Das war der Cooks mit Stormy Weather, ein Weather, was uns noch nicht erreicht hat. Aber morgen soll es dann stürmisch werden. Weiter geht es jetzt aber mal mit Seb Lowe, I Fell in Love with a Talking Head.

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Das war A7S mit dem Song Dumb und weiter geht es mit einer mittlerweile ziemlich starken Pop-Icon, Charlie XCX, und dem Song 7 Years.

0: Das war Kim Petras mit Detour und wird gefolgt von Florence Arman mit Naked.
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0: So, liebe Leute, das war Simona mit Liebe und das war es auch wieder mit der CR94.4 Morning Show. Danke vielmals fürs Dazuschalten. I hope you guys enjoyed. Ich wünsche euch einen wunderbaren Tag und hoffentlich hört man sich morgen wieder. Selber Sender, selbe Uhrzeit. 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
1: Ich werde jetzt bis 3 zählen und mit meinem Finger schnippen. Dann werden sie aufwachen und den Sender lauter drehen. 1, 2, 3.

0: Autismus geliebt und reflektiert. Ich bin David, 39, Autist und Psychologe. Und in dieser Sendung erzähle ich von eigenen Erfahrungen aus meinem Leben beziehungsweise reflektiere diese und kombiniere sie manchmal mit Themen aus der Psychologie oder aus der Wissenschaft, wo es aber, es geht aber in meiner Sendung niemals darum, zu beraten oder zu coachen, sondern immer darum, eigene Erfahrungen zu reflektieren und ja, aus meinem Leben als Autist. Ich spreche natürlich nur für mich selbst, trotzdem versuche ich aber, Autismus aus dem Innenleben verständlicher zu machen, auch wenn das bei jedem dann wieder ein bisschen verschieden ist. Espresso meine ich im Titel nicht als Mode oder Coolness, sondern als dicht, intensiv und wach. Und das doppelt im Espresso bezieht sich darauf, dass ich Autismus-Psychologe bin, beziehungsweise dass ich Erlebnisse dann auch reflektiert bringe. Autismus ist oft unsichtbar, darum geht es mir immer wieder. Bei jedem Menschen ist es ja so, dass das Verhalten von außen längst noch nicht das ist, was innen der Person wirklich alles abgeht. Das kann stark voneinander abweichen. Man kann durch das äußere Verhalten, wenn man es dann interpretiert, relativ schnell bei einer falschen Interpretation landen. Bei Autistinnen und Autisten ist das extremer, diese Kluft. Und darum geht es auch immer wieder mal in meinen Sendungen. Heute mache ich so ein bisschen Fortsetzung von letztem Mal. Letztes Mal war ich nicht so ganz zufrieden mit meiner Sendung. Das lag auch an meinem Energie- und Gesundheitszustand durch das Wetter. Da ging es mir nicht gut. Mit einer meiner chronischen Erkrankungen. Das wirkt sich dann immer stark darauf aus, wie ich funktioniere und auch wie ich denken kann oder nicht. Und auch wie ich strukturieren kann. Aber diesmal geht es mir mit dem Energielevel eine Spur besser, weil das Wetter nicht mehr so extrem heiß ist. Und heute möchte ich tatsächlich auch wieder ein bisschen etwas Soziales in den Fokus nehmen, und zwar auch ein bisschen natürlich vergleichend außen, innen und wie ist der Energiezustand und ein bisschen auch Alter, also Kindheit versus erwachsener David. Das erste Beispiel, das ich bringe, und ich weiß nicht, ob ich zu einem zweiten komme, das sehen wir dann. Das erste Beispiel ist Wartezimmer beim Arzt. Da war ich bei einem Facharzt, das war jetzt am 17. September übrigens erst. Dieses Beispiel, also das ist tatsächlich ein recht aktuelles Beispiel. Energielevel war, wenn 10 Punkte super toll, perfekt wäre, dann war mein Energielevel auf 5,5. Oder vielleicht auf 6, vielleicht auf 5,5. Eben, weil durch die Hitze es mir da auch nicht gerade so gut ging. Alter war logischerweise, also da war ich eigentlich noch 38, also erwachsen. Ist auch wichtig natürlich, ich meine, Sensorik ändert sich zwar nicht mit dem Erwachsenenalter, aber natürlich hat man viel mehr, hat einen viel größeren Erfahrungsschatz zur Verfügung. Und die Lebenserfahrung macht natürlich einen gewaltigen Unterschied. Und auch die, ja, Entwicklungsthema ist natürlich mit 38 ganz anders als mit 7 oder weiß ich was. Gut, 38, Energielevel 5,5. Facharzt, Wartezimmer, Außensicht. Ich beginne mit der Außensicht. Also was war von außen sichtbar von Verhalten von David? Ich spreche jetzt einfach von mir in der dritten Person, wenn ich die Außensicht bringe. David geht zum Arzt hinein. Er sieht im Wartezimmer, also da bin ich schon bei der Innensicht, Entschuldigung. Er geht Richtung Wartezimmer, da ist eine Schiebetür. Er schiebt die Schiebetür auf, geht vorsichtig, ein bisschen zögerlich hinein. Er sieht, dass bei den zwei Ordidamen ein älterer Herr schon zur Anmeldung steht. Er zögert, er setzt an und geht Richtung Ordidamen. Einer der Ordidamen sagt in neutral deutlichem Ton, bitte noch draußen warten. David dreht sich um, geht wieder raus, schiebt die Schiebetür wieder ein bisschen mehr zu. Also die Schiebetür Richtung Ordidamen. und setzt sich hin draußen im Wartezimmer. Circa ein, zwei Minuten später kommt eine neue Patientin zum Arzt herein ins Wartezimmer, zögert, überlegt, schaut fragend sich um und geht dann Richtung Wartezimmer langsam rein. David bewegt sich nicht, er bleibt sitzen. Und dann, nach circa einer halben Minute, kommt eine Ordi-Dame aus dem Ordi-Zimmer raus Richtung Wartezimmer und sagt zu David: Sie waren vor der Dame dran, oder? Kommen Sie, Sie können sich jetzt anmelden. Gut, hier ist die Szene aus. Ich gehe mich dann natürlich anmelden und reagiere auf diese Info von der Ordi-Dame. Das war soweit die Außensicht. David also hat da zögerlich gewirkt, hat einfach darauf reagiert, dass er sich wieder draußen raussetzen soll. Man könnte es jetzt so interpretieren, okay, der hat irgendwie dann übersehen, dass er sich dann anmeldet vor der Dame, vor der nächsten Patientin. So könnte man es auf jeden Fall sehen. Auf jeden Fall, so oder so hatte ich Glück, dass sich die Ordi-Dame dann nochmal gemeldet hat. Was in mir vorgegangen ist, ich möchte nochmal erwähnen, niedrigem Energielevel, 5,5 von 10, möchte ich jetzt ausführlicher erklären. Ich habe mir das nämlich dann sehr zeitnah aufgeschrieben. Ich habe es so ein bisschen aufgeschrieben auch. Also ich gehe ins Wartezimmer des Facharztes rein. Wir sind jetzt bei einer Innensicht. Also ich gehe in das Wartezimmer des Facharztes rein zur Anmeldung. Ich habe einen Termin um 9.50 Uhr. Also das sind auch schon meine inneren Gedanken. Die reguläre Öffnungszeit ist übrigens an diesem Tag erst um 11 Uhr. Aber ich weiß, dass um 10 Uhr schon manche Patientinnen öfters da sind. Meine Fantasie ist, dass diese früheren Patienten, also auch ich, regelmäßig was brauchen. Ich brauche zum Beispiel regelmäßig alle 4 Wochen Injektionen von diesem Arzt. Mein Termin um 9.50 Uhr ist trotzdem so früh wie nie zuvor. Mein ansonsten frühester Termin war 10.15 Uhr, glaube ich. Also 9.50 Uhr ist ein absolutes Novum für mich und macht mich tatsächlich ein wenig unsicher, ob die 9.50 Uhr auch wirklich so gemeint waren oder ob sie sich da vertan hat oder ob ich mich da vielleicht doch verhört habe. Also ich komme mit einer gewissen Unsicherheit wegen dieser Uhrzeit, was mich doch relativ unruhig macht, dass ich weiß, okay, normal hat er ja um 11 Uhr offen, 10.15 Uhr hatte ich schon ein paar Mal Termin, aber 9.50 Uhr ist doch ein bisschen komisch. Im Wartezimmer sind circa 5 Leute, die schon warten. Ob die schon angemeldet sind, weiß ich nicht. Ich denke drüber nach, ob das so ist. Natürlich kann ich da kein Urteil treffen. Ich möchte jetzt auch nicht mit ihnen reden. Dafür habe ich zu wenig Energie und das ist mir sowieso zu stressig. Genau, im Ordezimmer selbst ist ein Patient vor mir stehend. Ich mache da jetzt noch keine komplizierte Sache draus und gehe Richtung Ordi-Damen, weil ich mich jetzt anmelden will. Dann ist ja das passiert, dass ich da darauf hingewiesen wurde, mich wieder draußen hinzusetzen. Mir ist in dem Moment schon klar, dass mir jetzt eigentlich überhaupt nichts mehr klar ist, als sie zu mir sagt, bitte noch draußen warten. Es ist nämlich so, dass normalerweise es nie ein Thema war, wenn da jetzt da ein, zwei Personen schon drin waren im Ordi-Zimmer und mit den Ordi-Damen gesprochen haben vor mir und ich dann dazu gekommen bin und auch im Ordi-Zimmer gestanden bin, war das eigentlich nie Thema, dass ich darauf aufmerksam gemacht wurde, jetzt bitte das Ordi-Zimmer zu verlassen. Das ist ja ein Datenschutzthema, um das da gehen kann. Das war nie Thema, dass ich darauf hingewiesen wurde, dass ich wieder rausgehen sollte und so weiter. Es war eigentlich immer so, dass eine Person auch gerade vor mir war und so weiter. Also kam mir das irgendwie jetzt nicht in den Sinn, dass es sein könnte, dass ich jetzt genau wegen dem Thema Datenschutz wieder gebeten werde, rauszugehen. Und dass es hier umgeht, also das habe ich sozusagen ausgeschlossen, weil ich das unlogisch gefunden hätte. Ich habe also weiterhin überlegt, okay, um was geht's dir jetzt? Ich bin schon dann wieder draußen gesessen. Fragen habe ich ja nicht können, weil sie hat ja zu mir gesagt, bitte noch draußen warten. Ganz kurz habe ich überlegt, nachzufragen. Wenn du dabei jetzt auf die Schnelle, wäre mir eben nur die Formulierung warum eingefallen. Und stellt euch jetzt vor, sie sagt, bitte noch draußen warten, und ich so, warum? Also das kommt ja, wenn, kommt das wie eine Provokation an, also habe ich das nicht gesagt. Eine bessere Formulierung ist mir auf die Schnelle nicht eingefallen. Ich habe ja ein niedriges Energielevel gehabt, das heißt, ich habe einfach brav gefolgt, was ich bei niedrigem Energielevel eigentlich immer tue, und bin brav draußen dann auf einem Hintern sitzen geblieben. Dann kommt diese neue oder nächste Patientin herein, in meinem Kopf rattert das ein bisschen weiter, okay, was ist jetzt richtig, was ist jetzt falsch, um was geht's hier? Ich habe dann eben die Theorie mit der Uhrzeit doch wieder im Vordergrund gehabt, deswegen habe ich euch das anfangs so ausführlich erzählt. Meine Haupttheorie war dann, okay, es geht doch um die Uhrzeit, vielleicht ist es so, dass da einfach manche noch dringender sind, die haben vielleicht irgendwelche schwereren Erkrankungen. Ich habe zwar was Chronisches, aber jetzt nichts mega krisenhaft Schweres oder so auf die Art. Vielleicht ist es so, dass die anderen Patienten jetzt noch vor mir drankommen und ich doch noch nicht dran bin, Richtung Anmeldung zu gehen. Also so war meine Theorie, ich war mir aber sehr unsicher, ob das stimmt oder Quatsch ist. Entsprechend, ja, da kommt dann die Patientin, die ich erklärt habe, die dann gekommen ist. Da war mein Gedanke dann, okay, vielleicht gehört die auch zu diesen dringenderen dazu, das kann ich ja jetzt nicht wissen. Ich war dann so unsicher, dass ich einfach sitzen geblieben bin, weil ich hatte nicht die Kraft aufzustehen und dann zu fragen und das zu klären. Dazu habe ich die Kraft und Sicherheit nicht, das zu tun. Erst recht bei geringer Energie schon gar nicht. Genau. Und dann habe ich eben das Riesenglück gehabt in dem Fall, dass die Orde-Dame extra für mich nochmal rausgekommen ist und mich darauf aufmerksam gemacht hat, dass ich mich jetzt eh schon anmelden kommen kann. Also das ist übrigens ein totales Positivbeispiel, weil viel typischer ist, dass meine andere Denkweise, wo ich da, wenn man sich das anschaut, in meinem Fall habe ich da ein ganzes Modell draus gemacht, aber genau das, was die neurotypischen Orde-Damen wahrscheinlich hier logisch gefunden haben oder ohne neurotypische Person einfach die Energie automatisch gehabt hätte, um zu sagen, hey, ja, warum geht das hier, oder einfach eh angenommen hätte, okay, ich gehe dann nachher vor der nächsten Patientin gleich rein. Das war für mich alles nicht mehr logisch. Ich habe dann ein totales Modell draus gemacht. Ich habe es nicht geschafft nachzufragen, weil mir das dann so unsicher war, weil ich eh weiß, dass ich anders denke und dass es anders eingeordnet wird. Normalerweise wird das halt oft so eingeordnet, okay, der David hat jetzt wieder was nicht verstanden, was ja einfach nicht ganz richtig ist. Ich denke völlig anders. Es ist nicht ganz fair zu sagen, ich hätte einfach was nicht verstanden. Ja, ich denke anders und deswegen habe ich nicht verstanden, was typischerweise hier gedacht wird. Aber das ist nicht ganz dasselbe wie zu sagen, der denkt langsam oder der versteht halt nicht. Das ist keine faire Interpretation, auch wenn sie möglicherweise eine sozusagen praktische Interpretation ist. Es ist eine total fantastische Lösung jedenfalls, dass die Orde-Dame dann mich im Kopf behalten hat und extra nochmal gefragt hat, weil typischer ist eher, dass ich übersehen werde, vergessen werde oder dass ich dann auch, ja, je nach Zusammenhang vielleicht mit negativen Aussagen bedacht werde. Das ist leider nicht so selten. Genau. Als Kind, muss ich sagen, wäre so eine, also als Kind, als noch jüngerer Mensch, vielleicht so 20 Jahre davor, also mit knapp, wie alt bin ich nochmal? Da war ich 38, also 20 davor, ja, so 18. Ja, mit 18 hätte ich das noch auf jeden Fall mit größerem inneren Stress. Es hätte vielleicht von außen ähnlich ausgeschaut, aber mit größerer Unsicherheit und größerem inneren Stress wäre das verbunden gewesen. Oh Gott, jetzt habe ich das so lange erklärt, aber im Endeffekt sieht man, wenn man da vergleicht, außen, innen, redet man schon ganz schön lange bei nur einer Situation. Trotzdem möchte ich noch ein ganz kleines weiteres Beispiel erzählen. Mit dem Telefonieren als Kind versus als Erwachsener. Okay, das ist jetzt ein Beispiel, da war ich weiß nicht, vielleicht so 8 Jahre alt, vielleicht 10 Jahre alt, wurde ich von meinen Eltern gebeten, bitte ruf die Nachbarin an, damit du um einen Liter Milch bittest Und da hatte sie mir schon gerattert vor diesem Telefongespräch. Erstens ist Telefonieren für mich wirklich sehr schwierig und sehr anstrengend. Da kann ich neurotypische Personen sehr viel schlechter einschätzen. Was ihr jetzt genau meint und wollt, weil da einfach weniger Daten da sind, um euch gut einzuschätzen, und der Rhythmus passt oft nicht zusammen. Das heißt, ich rede euch oft rein oder ihr redet mir oft rein, meist beides. Genau. Wegen Milch, dann ist in meinem Kopf vor dem Telefonieren schon mal losgegangen, wieso machen meine Eltern das nicht selbst, dass sie da jetzt Milch einkaufen, das ist ja nicht fair meiner Nachbarin gegenüber. Und dann habe ich versucht, eine Lösung zu finden, wie ich die Nachbarin anrufen kann und ihr sie auf eine Art und Weise fragen kann, die diese unfaire Frage aus meiner Sicht zu einer fairen Frage macht. Und das ist ja eigentlich eine Aufgabe, die ich mir da gestellt habe, die ich gar nicht lösen konnte, weil wie willst du das lösen? Wie willst du um Milch fragen, ohne um Milch zu fragen? Also manches ist einfach wirklich auch nicht lösbar, wie ich das so angegangen bin. Es war ein sehr großer Stress, sehr viel Angst in mir. Und im Endeffekt habe ich dann etwas sehr Reduziertes gesagt und nur irgendwie einen Satz, sowas wie, hallo, könnten wir uns von dir bitte Milch holen? Und das war's. Also so relativ reduziert. Und ja, in Wirklichkeit sehr viel nachgedacht haben, sehr viel gefühlt und gedacht haben, und dann von außen wirkt es nur so okay. Das Kind sagt einen Satz, so zögerlich, vielleicht auch ein bisschen holprig, aber dass das so viel nachgedacht wurde, wird man jetzt vielleicht nicht vermuten, weil ich das auch alles nicht kommuniziert habe und emotional mir das nicht möglich war. Oder mir war das einfach auch nicht möglich zu verstehen, dass es okay gewesen wäre, vielleicht diese Sachen auszusprechen der Nachbarin gegenüber. Das hätte ich nicht erwartet, und ja, jetzt hat das von außen sehr reduziert gewirkt und von innen war es vielleicht ganz anders. Ja, als Erwachsener kann ich soweit telefonieren, es ist aber tatsächlich, ich meine, kann ich ganz anders telefonieren, jetzt kann ich recht normal telefonieren, beziehungsweise klar ist es so, dass mein Denkstil anders ist, aber inzwischen sehe ich das nicht mehr als per se überall ein Problem, sondern es hat da Vor- und Nachteile. Was auf jeden Fall aber der Fall ist, ist, dass es mich unglaublich viel Kraft kostet. Also circa 20 Minuten telefonieren ist für mich, ich glaube, wie für eine neurotypische Person oft, wie 2 Stunden telefonieren, also 10-mal so, 10-mal ist, glaube ich, nicht ganz richtig gerechnet, aber ja, ein Vielfaches mehr, also es ist keine Übertreibung, da bin ich ganz sicher von meiner Lebenserfahrung her zu sagen, dass es keine Übertreibung ist, dass Telefonieren für mich 10-mal so anstrengend ist wie für eine neurotypische Person. Anstrengend im Sinne von wirklich Energie kostet. Wenn ihr ab und zu eine Sendung von mir schon gehört habt, dann wisst ihr, dass Energie ein Wort ist, das bei mir immer wieder fällt. Und das ich einfach total wichtig finde, um die Missinterpretationen ein bisschen zu senken. Als erwachsene Person kann ich also recht normal unter Anführungsstrichen vom Stil her sozusagen recht normal telefonieren. Ich frage vielleicht direkt da, ich bin aber auch recht freundlich. Wenn ich ausgeruht bin, wirkt es sozusagen typischer, wie ich am Telefon spreche. Wenn ich nicht ausgeruht bin, wirkt es definitiv viel untypischer und kann ich mich viel schlechter auf die neurotypischen Rhythmen einstellen, was ja auch so ein Thema ist, dass derzeit halt immer autistische Personen sich auf neurotypische Rhythmen einstellen müssen, weil wir halt die absolute Minderheit sind. Ihr habt heute, also vom Arzt Beispiel her, auch ein total positives Beispiel gehört und wie wichtig es mir persönlich, mir war das total, also es hat total meinen Tag positiv beeinflusst, dass diese Orde-Dame einfach mitgedacht hat und sich gedacht hat, vielleicht, ja, was ist mit diesem einen Patienten, der hat jetzt irgendwie, ist der draußen sitzen geblieben, der war doch vor der Dame hier dran. Und dann mich einfach nochmal zu fragen und mich darauf aufmerksam zu machen, das finde ich total nett. Hat echt einen Unterschied für mich gemacht von meinem Energielevel an diesem Tag, weil das sind Dinge, die mich dann echt auch treffen, weil ich mache mir da ja wahnsinnig viele Gedanken. Ich versuche nichts sozusagen falsch zu machen aus neurotypischer Sicht. Ich mache mir viele Gedanken, wie ihr gehört habt. Das kann einfach trotzdem schief gehen. Ja, und da bin ich einfach dankbar, wenn dann mitgedacht wird und geschaut wird, dass das, dass etwas zum Beispiel gerecht abläuft. Und mit diesen Außen-Innen und ein klein wenig auch Altersunterschiedserklärungen zu sogenannten sozialen Beispielen heute, es waren ja gleichzeitig auch Energiethemen drin, es war gleichzeitig Außen-Innen-Sicht drin, es war Alter ein bisschen drin, und es waren auch die unterschiedlichen Denkstile ein bisschen drin, und wenn ihr aufgepasst habt, kam auch das Übersetzen des Denkstiles ein bisschen vor. Aber hauptsächlich ging es ja heute um Soziales. Und damit entlasse ich es. Ich euch für heute bedanke mich fürs Zuhören. So viel zum heutigen doppelten Espresso-Autismus. Und das Ende ist in meinem Stil typisch David mit relativ wenig drumherum. Wünsche ich euch einen schönen, was haben wir jetzt? Oktober. Bis zum nächsten Mal, wenn ihr wollt.
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0: Okay. Guten Morgen, hier ist die halbe Wiedernsdorf. Ich bin die Elena.
1: Die Maya.
0: Wie geht's dir heute, Maya?
1: Mir geht's relativ gut. Und dir?
0: Mir geht's ebenfalls gut. Heute besprechen wir das Thema Social Media, Fluch oder Segen. Als erste Frage stelle ich dir, wie viel Zeit verbringst du auf Social Media?
1: Also ich verbringe sehr viel Zeit. Die meistbenutzten Apps von mir sind eben TikTok oder halt Instagram. Und bei dir?
0: Ich würde ebenfalls sagen, dass TikTok und Instagram eine sehr Mehrheit meines Social Media Konsums ausmachen. Als zweite Frage würde ich dir gerne stellen, was denkst du, sind die Auswirkungen auf die Konzentration und auf die mentale Gesundheit?
1: Durch TikTok und deren Kurzvideos ist die Konzentrationsspanne von einem normalen Teenager etwas verkürzter. Das heißt, sie konzentrieren sich halt nicht mehr sehr viel auf die Umwelt oder so.
0: Okay.
1: Und es kann halt auch mentale schlechte Einwirkungen haben, weil sie sich zum Beispiel mit anderen Leuten vergleichen.
0: Okay, und wie denkst du, hat es einen Einfluss auf Freundschaften und soziale Kontakte im Umfeld?
1: Also ich würde sagen, dass auf Freundschaften hat es eine relativ gute Auswirkung, weil die Menschen, also die Freunde, sich sehr viel miteinander verbinden können. Sie können auch übers Internet andere Freunde finden.
0: Danke. Und als nächste Frage würde ich dich gerne fragen, wie denkst du, gehen Influencer damit um, also spezifisch über Werbung, also wie werden Jugendliche durch die Werbung und Influencer eben influenziert?

Dadurch, dass sehr viele Influencer das machen, haben wir einen Eindruck von denen. Sie sind, weil sehr, sehr bekannte Personen sind, mischen sie sich sehr gerne in eben Werbung und so ein. Und die Teenager und so konzentrieren sich halt dann darauf und kaufen dann das Produkt eher noch.

0: Also Maya, wie hast du dir das Lied gewünscht?
1: Ich habe mir das Lied gewünscht, weil ich mir gedacht habe, weil ich habe ein Video dazu gesehen mal.
0: Okay.
1: Und es war so ein Animationsvideo und das hat mich sehr interessiert. Und dann habe ich halt den Song nachgeschaut und habe dann noch mehr über diesen Song rausgefunden. Und er hat mich einfach, er gefällt mir einfach.
0: Und würdest du ein bisschen mehr über dieses Animationsvideo erzählen?
1: Ja, und zwar, dieses Animationsvideo kommt aus dem Fandom. Epic the Musical. Das ist ein Musical, wo es in der Art um die Odyssee geht. Und dieses Animationsvideo ist halt spezifisch von dem griechischen Gott des Weines, Dionysos. Und weil er auch Gott der Partys und so ist, hat man eben diesen Song benutzt in diesem Animationsvideo. Und es hat einfach sehr gut ausgesehen.
0: Bist du sehr geschichtsinteressiert?
1: Ich bin relativ geschichtsinteressiert, ja. Mich interessiert die griechische Mythologie am meisten. Und bei dir?
0: Und ja, mir gefällt die Mythologie sehr. Also ich habe auch sehr viele Bücher zu Hause und lese sehr gerne Mythologie nach. Und ja, ich bin ebenfalls sehr geschichtsinteressiert, genauso wie du. Das freut mich sehr.
1: Ja.
2: Ich glaube, wir haben jetzt noch ein Lied. Wer hat sich denn das gewünscht? Toxic von Britney Spears.
1: Das habe ich mir auch gewünscht. Ja.
0: Und, wieso hast du dir das gewünscht?
1: Britney Spears ist halt einfach eine Ikone in der Pop-Welt.
0: Okay.
1: Und der Song, meine Eltern haben mir den immer vorgespielt damals, als ich noch etwas jünger war. Und deswegen hat sich halt eben meine Liebe in der Art für diesen Song entwickelt. Ja, ja. Das ist die Geschichte dahinter. Oh.

0: Also Maya, kommen wir zurück zum Social Media Thema. Wie stehst du dazu? Wie viel Zeit verbringst du überhaupt auf Social Media? Und erzähl mal.
1: Also ich verbringe relativ viel Zeit auf Social Media. Also ich bin TikTok und auf Instagram, als ich mit meinen Freunden relativ rausgehe. Was ich natürlich nicht machen sollte, weil meine Freunde sind mir genauso viel wert. Und es ist halt einfach, die Mediennutzung heutzutage ist halt einfach relativ extrem, weil Teenager oder halt jüngere Leute generell nicht mehr viel rausgehen oder halt mit Freunden was unternehmen, einfach weil das Handy ist jetzt da, Tablets sind da, Fernseher ist da.
2: Aber wenn du jetzt, darf ich dich unterbrechen, sagst, dass es dich eigentlich stört, warum tust du nichts dagegen?
1: Ich versuche es schon, runterzusetzen, indem ich halt mehr versuche, mit Freunden was auszumachen, dass ich mit ihnen rausgehe. Oder ich lese stattdessen ein Buch. Oder ich versuche halt zu malen. Ja, das alles.
0: Jedenfalls zur Meinung. Ja.
2: Gut, eine Sache, die sicher gut ablenkt von Social Media, ist mit Musik.
1: Ja. Und zwar, du hast ja Almost Sweet Music von Hozier dir gedacht, dass du nimmst.
0: Ja.
1: Warum genau wolltest du den Song?
0: Also als allererstes, Hozier ist einer meiner Lieblingsmusiker und Almost Sweet Music erinnert mich sehr an eine beste Freundin von mir, die sehr an mein Herz gewachsen ist in den letzten 6 Jahren. Und ja, sie ist eine sehr gute Freundin von mir und das Lied erinnert mich einfach an sie, wenn ich daran denke.
1: Ja. Das ist sehr schön. Leider geht uns schon die Zeit aus und
0: leider.
1: Damit verabschieden wir uns als die erste Gruppe von der Halvi.
0: Ich verabschiede mich ebenfalls.

0: Einen wunderschönen guten Morgen, mein Name ist Tim und ich bin hier mit meinen zwei Freunden Maximilian und Erik. Wir sind Schüler der HLW Biedermannsdorf und gehen in die vierte Klasse. Heute werden wir Ihnen etwas über Fitness und Ernährung erzählen. Maximilian, wieso ist das für dich so wichtig?
1: Also ich mache gerne Sport, weil es ein guter Ausgleich zum Alltag ist, zum alltäglichen Stress. Es befreit sehr, würde ich sagen. Wenn man ins Fitnessstudio geht, kann man sich da gut auspowern. Ja, was ist deine Meinung dazu, Erik?
2: Ja, also ich schließe mich da an. Für mich ist eine gute Gelegenheit, dass ich energielos werde, dass ich mich bewege und damit ich auch etwas zu tun habe.
0: Okay, das war ja schon einiges. Ein weiteres wichtiges Thema zum Thema Fitness ist natürlich die Ernährung auch. Was habt ihr da für Präferenzen oder wie macht ihr das?
1: Also ich habe seit einigen Monaten meine Ernährung umgestellt. Ich schaue, dass ich deutlich weniger Süßes esse, also so Schokolade und so weglasse, fast bis komplett weglassen. Mehr Wasser trinken ist natürlich auch wichtig und auch auf die Proteine und Kalorien achten.
2: Ja, also ich schaue seitdem auch natürlich auf meine Ernährung. Ich esse viel weniger Süßes. Schau, dass ich auch sehr wenig Zucker durch Getränke zu mir nehme, was sehr wichtig ist. Und ich probiere auch immer auf meinen Kalorienbedarf zu kommen.
0: Ja, da kann ich mich nur anschließen. Was für mich noch sehr wichtig ist auch, dass ich gesund esse und eben kein Fastfood oder irgendwelche anderen Süßigkeiten, wie der Max eben schon erwähnt hat. Aber das Fitnesscenter und Sport

0: machen, ist nur das eine. Die Ernährung braucht sehr viel mehr Aufmerksamkeit eigentlich auch als das Fitnesscenter. Wie viel Zeit beansprucht das bei euch?
1: Also das Fitnesscenter beansprucht bei mir relativ viel Zeit. Dadurch, dass ich drei, viermal in der Woche ins Fitnessstudio gehe. Ja, das für 2 Stunden so circa.
2: Ja, und man muss ja auch noch die Anreise auch mit berechnen. Wenn man jetzt zum Beispiel keinen Führerschein hätte oder so, dann müsste man auch noch mit den Öffentlichen hinfahren. Das dauert auch.
0: Genau, das verbraucht sehr viel Zeit. Was ich aber finde, ist noch, dass die Ernährung viel mehr Zeit verbraucht eigentlich als das Fitnesscenter. Denn wenn man sich gesund ernähren will, dann muss man sich immer Essen vorbereiten und auf die Arbeit, in die Schule mitnehmen. Und dann, das verbraucht eben auch sehr viel Zeit, weil das Ganze vorzukochen und einzupacken und einzukühlen und dann eben auch bedenken, dass man für die nächsten Tage genug zum Essen hat. Und was macht ihr noch so außer dem Fitnesscenter für Sport in der Freizeit?
1: Also ich gehe viel raus spazieren oder auch Fußball spielen in meiner Freizeit mit Freunden. Das kann man gut verbinden dann. Ich schaue, dass ich mich viel bewege.
2: Also ich gehe Dienstag für bis zu 2 Stunden Volleyball spielen in einem Verein, der bei mir in der Nähe ist.
0: Okay, das wäre jetzt schon mal einiges. Jetzt gibt's aber erstmal Just Give Me a Reason von Pink.

0: dass die Ernährung viel Zeit beansprucht und dass du auch dein Essen selber machst. Was benutzt du da für Sachen? Was kochst du dir da selber?
1: Also ich kann vor allem empfehlen, dass Wraps sehr gut sind, weil die kann man sich sehr einfach zubereiten, sind auch sehr gesund und die kann man auch relativ praktisch lagern im Tiefkühler. Und zum Mitnehmen ist es jetzt auch nicht so umständlich. Da gibt man aber die in eine Box rein, wärmt die ein bisschen auf und dann schmeckt das auch schon sehr gesund. Was ich auch noch empfehlen kann, ist zum Beispiel sich ein Skyr mitzunehmen. Das hat auch sehr viele Proteine, kann man sehr lecker zubereiten. Und ja, Erik, wie siehst du das?
2: Ja, also was für mich immer das Problem ist, ist die richtigen Rezepte zu finden, dass es mir auch wirklich schmeckt. Aber dass es nicht immer das gleiche Langweilige ist, weil man will ja nicht jeden Tag nur Hühnchen und Reis essen. Das ist ja logisch. Wie löst du eigentlich das Problem, Maxi?
0: Also ich finde auf TikTok gerade, heutzutage haben wir sehr leicht, mit TikTok, Instagram und so, findet man recht viele verschiedene Rezepte auch, dass man eben, wie du gesagt hast, nicht immer nur das Gleiche hat. Da sind gute Variationen dabei, denke ich.
1: Genau, zum Thema TikTok und Instagram, da muss ich mich auch noch kurz einhaken. Also ich finde persönlich, dass auf TikTok und Instagram das Ganze immer sehr umständlich ist, weil die Rezepte dann manchmal gar nicht oft gezeigt werden, sondern nur wie es gemacht wird und wie es gut ausschaut, aber man im Endeffekt gar nicht weiß, wie das Ganze zubereitet wird. Genau. Und das war es dann auch schon von uns. Wie gesagt, im Fitnessstudio schwitzt man sehr viel, beim Sport machen auch. Und deshalb kommt jetzt Smells Like Teen Spirit.

0: Guten Morgen an alle Zuhörer. Wir sind die Schüler der HW Biedermannsdorf und freuen uns sehr, als Gast hier bei Sendung sein zu dürfen. Ich heiße Lisa und mit mir im Studio ist
1: Lisa Marie.
0: Und also kommen wir schon mal zum eigentlich sehr heißen Thema bei uns auf der Schule, und zwar die Schulsprecherwahl. Also Julian, du bist ja Kandidat, und da hätte ich jetzt erstmal schon die erste Frage, warum du eigentlich dich als Schulsprecher kandidiert hast, was dich dazu geleitet hat.
2: Ja, ganz genau, danke für die Frage. Also in erster Linie meine Vergangenheit und mein Umfeld. Also es wurde ganz schön Zeit schon prognostiziert, dass ich in diesem politischen Weg, dass ich den einschlage. Und da ich jetzt auch schon mehrere Jahre in Folge Klassensprecher war, dachte ich, das wäre eine sehr schöne Möglichkeit, dass ich mich dahin weiter auslebe.
1: Ja, was würdest du denn gerne umsetzen als Schulsprecher?
2: Ja, also ich habe relativ viele Ziele, da es einige Probleme gibt, an denen wir arbeiten können. Zum Beispiel ist bei uns ein sehr großes Thema Sitzbänke und Sitzmöglichkeiten auf Gängen. Weil bei uns ist es so, dass wir sehr viel auf den Fensterbrettern sitzen und auf Heizungen, was dann passieren kann, dass sich Schüler verletzen oder Sachen kaputt gehen. Und das wollten wir halt einfach vermindern. Ebenfalls wollten wir mehr Mitbestimmung für das Schulbuffet haben, weil sich einige Schüler darüber aufgeregt haben, dass es nicht genug variable Möglichkeiten gibt. Einen Schulchor, eine Schulband sollte auch bald kommen. Und ganz wichtig ist, dass wir Klassensprecherpläne einführen, dass wir uns einfach ein bisschen zusammensetzen, ein bisschen gemeinsam reden und neue Ideen finden, die über das Jahr umgesetzt werden sollten.
0: Das klingt auf jeden Fall nach sehr viel, das du gerne umsetzen würdest. Wie sehen dann aber deine Chancen? Also wie siehst du dich selber dann am Ende als Schulsprecher, dass du gewählt wirst?
2: Ja, also ich finde, meine Chancen stehen sehr gut, da ich eine sehr gute Kampagne hatte. Ich hatte auch viel Unterstützung von zum Beispiel der Schülerunion oder meinen Klassenkameraden. Ich finde auch, ich bin sehr qualifiziert für diesen Job und es macht mir einfach sehr viel Spaß, dass ich quasi an der Schule auch aktiv etwas verändern kann und nicht nur Blabla-Gerede habe.
0: Mhm. Ja, dann hoffen wir doch mal, dass du unser Schulsprecher wirst, und damit würden wir gerne mal kurz eine Pause einleiten und zu meinem Lieblingskünstler Justin Bieber wechseln.

0: So, bald ist das Volleyballturnier. Jetzt eine Frage an dich, Julian, weil du spielst ja dieses Jahr wieder mit. Freust du dich schon darauf?
1: Ja, also ich freue mich extrem drauf. Es war echt, die letzten paar Jahre waren schon echt tolle Möglichkeiten dabei. Es war eine tolle Möglichkeit, dass ich mehr mit den Klassenkameraden, dass wir mehr zusammenwachsen. Und es war einfach, es ist genial, jedes Jahr die Atmosphäre, es ist einfach toll.
2: Genau, Julian. Da du ja gesagt hast, dass du ja gerne da mitspielst, wie waren denn letztes Jahr deine Chancen da? Also bist du da weit gekommen oder nicht?
1: Naja, also ich finde, für eine dritte Klasse sind wir moderat weit gekommen. Wir waren im Viertelfinale. Es war ganz lustig auf jeden Fall. Wie gesagt, die Atmosphäre ist einfach toll. Aber ich hoffe, dass wir wirklich dieses Jahr das gewinnen, weil wir auch als Team einfach sehr gewachsen sind. Jeder hat seine Schwachstellen ausgebaut und ich glaube, dieses Jahr werden wir als Team relativ gut dastehen.
2: Okay, das heißt, du siehst also eigentlich deine Chancen, dieses Jahr sehr weit oben zu sein dann, also als Erster rauszugehen?
1: Ja, im Idealfall gewinnen wir das und das wäre schon sehr schön.
2: Okay, ja, das finde ich war wieder mal sehr toll, zu dritt hier zu sein und wir freuen uns sehr als Gast hier, wie gesagt, als Sendung, auf Sendung sein zu dürfen und hoffen, dass wir bald wieder mal zu Gast hier sein dürfen und verabschieden uns damit jetzt schon leider wieder, so schnell es auch ging. Und ja, als Abschlusslied dachten wir uns, warum nicht Katy Perry?

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1: Ja, grüß Gott, hier bei unserer Radiosendung. Heute geht es bei uns über Haustiere. Und ja, da möchte ich einmal in die Runde fragen zu heutigen Gästen, welche Ob- und welche Haustiere ihr daheim habt.
2: Also ich, grüß Gott, ich darf mich kurz vorstellen, ich bin der Daniel. Ich habe zwei Katzen zu Hause. Lucy und Luna der Name, sehr süß. Und ich gebe das Mikrofon weiter an die Claudia.
3: Genau. Also ich bin die Claudia und ich habe einen Hund namens Lolo. Und ich gebe weiter an die Lena.
4: Hallo, ich bin die Lena und ich habe zwei Zwergkaninchen namens Hoppy und Schmusi. Ja, also ich finde sie, also ja, ich gebe das Wort weiter an den Moritz.
1: Ja, ich würde mal gleich eine Frage stellen. Und zwar.
5: Okay, ich glaube, wir müssen das ein bisschen ernsthafter angehen. Meine Frage ist jetzt da, gibt es diese Haustiere wirklich oder sind die jetzt alle erfunden?
4: Nein, also meine Hasen gibt es wirklich.
5: Ja.
4: Und die habe ich auch schon ein paar Jahre, also so 5 Jahre habe ich die schon. Und du, Claudia?
3: Also meine gibt es auch wirklich und ich habe den auch schon seit 3 Jahren, genau.
5: Gut, dann können wir vielleicht wieder zurück an den Moderator. Hast du auch Tiere?
1: Leider nicht mehr.
5: Weil?
1: Ja, gestorben.
5: Okay, das klingt jetzt nicht so schön. Gibt es noch ein? Du hast ja auch noch Haustiere gesagt.
2: Ja, ich habe noch 2 Katzen. Die leben auch noch. Denen geht es ganz gut.
5: Gut, und welche Rasse?
2: Boah. Sie sind schwarz.
5: Also europäische Hauskatzen.
2: Ja, eine Hauskatze.
5: Ja.
2: 2 Hauskatzen.
5: Und wann wecken die dich in der Früh auf?
2: Gott sei Dank gar nicht, weil ich die Tür immer zumache, wenn ich schlafen gehe.
5: Und kratzen die nicht an der Tür? Weil meine kratzen zum Beispiel die ganze Zeit.
2: Sie kratzen nicht, sondern sie setzen sich immer vor die Tür und monzen die ganze Zeit.
5: Okay, ich glaube, wir brauchen ein bisschen Musik zur Erholung. Hä? Ja, was haben wir da im Petto?
1: Ich würde mal mit den Hosen starten.

0: Hinsicht. Das waren die Toten Hosen, bei deren Konzert ich im September war. Mein Name ist übrigens Moritz aus der Halbi Biedermannsdorf. Und unser Thema heute sind unsere Videoprojekte in Kommt. Das ist ein Gegenstand und da möchte ich einmal in die Runde fragen, welche Projekte, was kann man sich unter diesen Projekten, die wir dieses Jahr ausarbeiten müssen, überhaupt vorstellen?
1: Also wir zum Beispiel filmen den Tag der offenen Tür, den kann man sich dann ganz gut vorstellen. Und den gibt es dann auf unserer Homepage und dann könnt ihr euch auch schön vorstellen, ja, wie genau das bei uns in der Schule abläuft.
2: Ja, und da könnt ihr in die verschiedenen Zweige schauen und schauen, was euch am besten interessiert und was ihr gerne machen wollen würdet. Und da habt ihr so einen kleinen Einblick, wie es in der HLW Biedermannsdorf ablaufen wird.
3: Also ich gemeinsam mit meiner Gruppe filme den Schulball unserer Schule. Da werden wir im März den Schulball besuchen und quasi Einblicke geben, wie es dort abläuft, was passiert, welche Choreografien oder Vorstellungen es gibt. Und ja, wir zeigen einfach einen kleinen Einblick, wie es dort abgeht.
0: Und was lernt man bei diesen Projekten genau? Also welche Fähigkeiten und Dinge kann man dabei lernen, wenn man diese Projekte gestaltet?
1: Also ich würde auf jeden Fall sagen, man lernt sehr viel, wie man im Team arbeitet, wie man auch kompetent Sachen löst und wie man auch verlässlich und ordentlich an die Sachen, also an die Herangehensweise eben sich macht. Und genau, und ich finde, es macht auch eigentlich relativ viel Spaß, vor allem wenn man das mit den Freunden machen kann.
2: Ja, das stimmt. Ich finde auch, dass es sehr viel Spaß macht und man lernt auch mehr, wie man die Kamera am besten führt, wie die Lichter am besten sein sollten, dann die Lautstärken, wie man das alles einfach am besten einstellt. Und ich finde, das ist, ja, da lernt man viel dabei.
3: Ja, auf jeden Fall kann ich mich nur anschließen. Macht wirklich Spaß teilweise, wenn man dann wirklich mit seinen Freunden ist und eine interessante technische Aufgabe hat und vor allem das dann auch wirklich als gesamtes Video zu sehen und das veröffentlichen zu können, ist dann am Ende auf jeden Fall auch ein sehr cooles Gefühl.
0: Das klingt sehr interessant und da möchte ich mal fragen, wieso habt ihr euch überhaupt für diesen Zweig bzw. diese Schule entschieden und würdet ihr das Ganze noch einmal machen?
1: Also ich finde es auf jeden Fall sehr spannend und ich finde, es ist auch der spannendste Zweig in unserer Schule und ich würde es auf jeden Fall nochmal wählen, weil man dann nicht nur so Filmen und so beigebracht bekommt, sondern auch wie man generell sich mit so Computern und mit so verschiedenen Apps irgendwie, wie man sich mit denen verhält. Und man lernt, finde ich, sehr viel für die Zukunft. Und da jetzt alles digital ist, finde ich sehr wichtig, eigentlich zumindest die Grundkenntnisse davon mitzunehmen.
2: Da schließe ich mich an. Also ich würde auch den Zweck nochmal wählen. Gut, und ich lerne echt viele neue Dinge. Und ich finde auch, die HLW Biedermannsdorf ist eine Schule, wo man sich sehr wohl fühlt. Und man ist nicht nur eine Zahl, sondern man ist wirklich eine Person und die Lehrer bemühen sich, dass du alles verstehst und dass es dir gut geht. Also, ja.
3: Ja, auf jeden Fall. Die Lehrer sind wirklich sehr, sehr, sehr korrekt alle. Also gibt eigentlich niemanden, wo ich mich da aufregen könnte. Und ich habe vor allem auch sehr viele neue Leute kennengelernt. Die Fächer gefallen mir auch sehr gut, weil dieses Technische und dieses Lernen mit dem Computer und gewissen Kameras und so weiter ist sehr interessant und macht auch Spaß.
0: Jetzt die Killers.

0: Hallo, mein Name ist Rebecca und wir kommen aus der HLB Biedermannsdorf und heute reden wir über Urlaube. Lea, was war denn dein Lieblingsurlaub bis jetzt?
1: Mein Lieblingsurlaub war tatsächlich auf den Seychellen, was sehr schön war, weil es so weißen Sandstrand gibt und auch immer richtig gutes Essen. Ja.
2: Ja, also ich bin die Livia und bei mir war es Mauritius. Obwohl es immer sehr viel regnet, finde ich, ist es trotzdem sehr schön, weil es dadurch sehr grün ist.
3: Ich bin Doran, mein Lieblingsurlaubsort ist auf jeden Fall die Türkei, das ist auch meine Heimat. Ich bin da sehr gerne und ich bin da auch sehr gerne am Meer.
0: Also mein Lieblingsurlaub bis jetzt war Barcelona. Da ist einfach dort richtig viele tolle Sightseeing-Orte gibt und es ist sehr schön dort. Genau. Und wo wart ihr diesen Sommer auf Urlaub?
1: Ich war in Griechenland, auf Paros auf der Insel. Und hat mir sehr gut gefallen, würde ich auf jeden Fall auch nochmal hinfliegen. Ja.
2: Ja, also ich war in Südfrankreich, in Nizza. Das hat mir auch sehr gut gefallen, weil man sehr gut mit Strand- und Stadturlaub verbinden kann.
3: Ich war dieses Jahr wieder in der Türkei natürlich, wie immer.
0: Und ich war auch in der Türkei und in Ägypten und wir haben die Pyramiden angeschaut und es war sehr interessant und cool. Habt ihr schon mal die Pyramiden angeschaut?
3: Nein.
2: Nein, leider noch nicht, aber ich würde sehr gerne mal nach Ägypten.
0: Ja. Ja. Jetzt spielen wir meinen Lieblingssong von Olivia Rodrigo, The Cure.

0: war The Cure von Olivia Rodrigo. Rebecca, warum genau ist das dein Lieblingslied?
1: Also es gibt eigentlich keinen Grund, warum das jetzt genau mein Lieblingslied ist, aber ich mag die Sängerin sehr gerne und meine Schwester war auch schon mal auf einem Konzert von ihr, deswegen habe ich das so relativ viel mitbekommen und ich fand es sehr schön und sie singt auch sehr schöne Lieder.
2: Und was habt ihr sonst noch in den Ferien gemacht?
1: Also ich habe ein Praktikum gemacht bei der Firma Kontron im Marketingbereich und ich fand es eine sehr schöne, tolle neue Erfahrung. Und du, Lea, hast du auch ein Praktikum
0: gemacht? Ja, genau, ich habe auch ein Praktikum gemacht im Sommer und zwar war ich bei der Hagelversicherung und habe da im Bereich Mediendesign gearbeitet und habe viele neue Einblicke bekommen, auch so vom Design her, wie man Sachen designt und konnte auch viele Sachen von der Schule her mitnehmen und anwenden. Und ja, ich könnte mir auch vorstellen, dort eigentlich mal zu arbeiten. Zwar vielleicht nicht 40 Stunden, aber ja.
1: Also würdest du wieder ein Praktikum dort machen?
0: Ja, es hat mir sehr gut gefallen.
3: Ja, ich war beim Land angestellt, bei einer Bezirkshauptmannschaft und da konnte ich sehr gut zwischen den Abteilungen wechseln und konnte einen sehr guten Einblick dran gewinnen und ja, es hat mir sehr gut gefallen.
2: Ich habe dieses Jahr keinen Praktikumsplatz gefunden, dafür habe ich meine Freizeit genossen, aber nächstes Jahr würde ich dann sicher ein Praktikum machen müssen.
0: Und weißt du schon wo?
2: Leider noch nicht. Ich bin noch am Bewerben.
1: Hast du schon mal ein Praktikum gemacht?
2: Ja, vor zwei Jahren beim Kleiderbau in der Zentrale. Und ging es war okay.
1: Ja, also ich habe auch ein Praktikum. Achso, habe ich schon gesagt. Ja, und was habt ihr sonst noch im Sommer gemacht?
3: Ja, also ich war auch noch in Griechenland im Urlaub. Auf Rhodos, das war auch sehr schön, weil das Wetter hat total gepasst, es war einfach wunderschön.
1: Wart ihr oft schwimmen?
0: Ja, wir haben ein Haus am See tatsächlich und da habe ich schon sehr viel Zeit verbracht, weil das Wetter war ja auch sehr heiß dieses Sommer.
2: Ich war dieses Jahr viel seltener schwimmen als sonst, das hat mich wirklich überrascht.
1: Warum? Gibt es da so einen Grund?

0: Ich weiß nicht, ich habe Schwimmbäder viel seltener besucht, aber auf Urlaub war ich natürlich jeden Tag schwimmen.
1: Ja, bei mir war es eher auch so, ich war viel seltener schwimmen als die letzten Jahre, aber dadurch, dass ich ja 2 Wochen im Urlaub war, war ich im Urlaub dann immer schwimmen im Meer und im Pool. Das war sehr entspannt bei dem heißen Wetter. Und jetzt als nächsten Song hat sich die Livia The Wonderwall ausgesucht. Und warum ist das, hast du dir den Song ausgesucht?
2: Ja, ich finde ihn einfach sehr toll und mitreißend.
1: Genau.

0: So, und das war's heute mit unserer Gruppe und wir wollen noch anschließend die HLW Biedermannsdorf grüßen.
1: Und unsere Klasse.
0: Und unsere Klasse, die 4D.
2: Ja, und zum Schluss spielen wir jetzt noch Just Give Me a Reason von Pink und damit verabschieden wir uns.
0: Tschüss.

0: sprechen.
1: Hallo, wir sind die Schülerinnen der HLW Biedermannsdorf und wir werden heute ein bisschen über unsere Hobbys reden. Ich bin die Alina und ich bin hier mit Noemi und Elena. Also, Noemi, fangen wir mal an. Mhm. Was sind generell deine Hobbys?
2: Also, ich spiele Klavier und ich mache gern meine Nägel.
1: Okay, und wie viel Zeit pro Woche würdest du schätzen, dass du damit verbringst?
2: Also fürs Klavierspielen definitiv mehr. Da versuche ich so jeden Tag 1 bis 2 Stunden zu spielen.
1: Hast du auch ein Klavier daheim?
2: Ja, ich habe 2 zu Hause, ein elektronisches und ein akustisches.
1: Warum macht dir das so viel Spaß?
2: Weil ich Musik liebe und ich habe früher auch mal Geige gespielt, aber jetzt bin ich zu Klavier umgeswitcht und ich habe es mir selber beigebracht und ich liebe es einfach.
1: Ja, verstehe ich. Und noch wegen Nägel machen? Wie oft machst du das, würdest du sagen?
2: Also jetzt in der Schulzeit weniger, weil ich halt meine Finger zum Tastaturtippen brauche und so. Aber in den Ferien mache ich sie schon eigentlich immer und da brauche ich so für ein Set ca. 7 Stunden. Das ist sehr lang.
1: Okay, ja, das ist echt sehr lang, aber ja.
2: Ja.
1: Danke.
2: Und jetzt spielen wir Locked Out of Heaven von Bruno Mars.

0: Okay, das war jetzt nicht das Lied, was ich mir eigentlich gewünscht habe, aber wir machen weiter. Ich frage jetzt die Elena. Elena, was sind so deine Hobbys?
1: Meine Hobbys sind Malen und Sport.
0: Mhm. Ich frage dich jetzt was zum Malen. Also wie lang brauchst du für ein Bild circa?
1: Je nachdem, ob ich jetzt zum Beispiel mit Bleistift male oder halt mit Acrylfarben oder Ölfarben. Aber wenn ich jetzt zum Beispiel einfach nur hin und her skizziere, meistens nur 20 Minuten. Mhm. Und für größere Bilder kann schon bis zu 15 Stunden hinausgehen.
0: Oh wow, okay. Und mit was malst du am liebsten?
1: Mit Ölfarben, mhm. Da man einfach länger dann malen kann, weil sie einfach nicht so schnell trocknen wie Acrylfarben, mhm. und die Verläufe einfach besser werden.
0: Okay, du bist echt ein Profi, kommt mir vor. Okay, ich frage dich jetzt was zum Sport. Also was für Sport machst du?
1: Also eigentlich nur so Freizeitaktivitäten, also im Sommer zum Beispiel Volleyball spielen oder halt laufen gehen. Und wenn ich daheim bin, also so Workouts einfach von YouTube sich anschauen, mhm. und dann halt mitmachen.
0: Okay, und ja. Cool. Hast du schon mal Volleyball bei einem Turnier gespielt?
1: Ja, Tatsache in unserer Schule. Mhm. War ich jetzt die letzten 3 Jahre eigentlich immer dabei und es hat sehr viel Spaß gemacht und dieses Jahr bin ich wieder dabei.
0: Okay, sehr gut. Dann hören wir jetzt von Ed Sheeran, I Don't Care.

0: So, das war Ed Sheeran. Alina, jetzt kommen wir zu dir. Welche Hobbys hast du?
1: Pilates, Yoga und Kochen.
0: Wie bist du zu Pilates gekommen?
1: Also meine Mutter hat eine Yoga-Ausbildung gemacht und da geht sie ins Yoga-Studio und da hat sie mich mal mitgenommen und mir macht es einfach viel Spaß.
0: Mhm. Wie oft machst du Pilates?
1: Also meistens, wenn es sich ausgeht, einmal in der Woche. Manchmal geht es wegen der Schule nicht ganz. Und das dann immer so 1 bis 1,5 Stunden lang.
0: Mhm. Machst du das alleine? Gehst du alleine hin oder machst du es mit der Familie oder mit Freunden?
1: Ja, also wie schon gesagt, gehe ich öfters mit meiner Mutter oder manchmal kommt auch eine Freundin mit, wenn es sich ausgeht.
0: Mhm. Und jetzt gehen wir noch kurz zum Kochen. Was ist zum Beispiel dein Lieblingsgericht?
1: Also ich mache sehr gerne Lasagne, weil es einfach geht und auch jedem schmeckt.
2: Okay, ich hätte auch noch eine Frage, Alina. Und zwar, wenn du kochst, wo nimmst du deine Rezepte her?
1: Also oft google ich einfach oder eher auch auf TikTok kann man sich oft Inspiration suchen. Und ja.
2: Okay, was ist so das Essen, was dir so am meisten gelungen ist, würdest du sagen?
1: Ja, so oft gelingt es mir nicht so ganz, wenn ich ganz ehrlich sein soll. Okay. Aber ja, ich weiß nicht, halt einfache Gerichte einfach. Also ich mache sehr gerne was mit Nudeln, mit Soßen, das schmeckt mir eigentlich besonders gut.
2: Das finde ich auch gut.
1: Ja.
2: Na gut, dann.
1: Okay. Das war's jetzt mit der Radiosendung von der HLW Biedermannsdorf.
2: Ja.
1: Danke fürs Zuhören und ja.
2: Wir grüßen noch die 4D und natürlich die ganze Schule. Ja,
1: das jetzt war's. Jetzt spielen wir noch das Lied von Ellie Goulding, Lights.
2: Tschüss.
1: Tschüss.

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0: Hallo und herzlich willkommen beim Campus Talk. Ich bin noch ein bisschen im Hin- und Her-Schwanken mit meinem Mikrofon. Mein Name ist Margit Wolfsberger und ich habe einen Gast bei mir. Herzlich willkommen, Kerstin Blumenstein. Hallo.
1: Hallo.
0: Ja, wir haben uns gestern eigentlich sehr spontan zu dieser Sendung entschlossen, weil ihr denn als Betriebsrat habt ihr eine Betriebsversammlung abgehalten und dabei auch auf den Gender Pay Gap hier an der USDP aufmerksam gemacht und hat mich gleich interessiert und du warst jetzt so nett und hast gleich gesagt, ich bin dabei und ich komme ins Studio. Das ist ganz toll, das haben wir nicht so oft, dass da Leute so spontan dazu bereit sind, muss ich jetzt ehrlich sagen, also danke dir. Und ich würde eben gerne über das sprechen, aber bevor wir dazu kommen, habe ich immer so ein kleines Ratespiel parat. Und zwar kannst du uns sagen, wo du mit 5 Jahren zu Hause warst?
1: Das war mit Sicherheit in Wolfen, in der ehemaligen DDR. Also damals war es die DDR, glaube ich, ja, genau. Das ist jetzt in Sachsen-Anhalt, ist jetzt im Bundesland Sachsen-Anhalt.
0: Wo wir gerade sehr viel gehört haben. Ne?
1: Genau, das wollte ich jetzt nicht sagen, damit man weiß, woher. Und vielleicht auch weiß, warum ich jetzt nicht mehr da bin. Okay, nein.
0: Okay. Alles ist nie schlecht, ne?
1: Nein, ist nicht alles schlecht.
0: Gut, und wie darf man sich vorstellen, ist das eine sehr ländliche Umgebung gewesen?
1: Na, städtisch von der Größe her, von der Stadt her, ist Wolfen eigentlich so vergleichbar mit St. Pölten. Auch so die Chemietradition ist auch nicht so weit weg, weil hier gab es ja auch die Glanzstofftradition. Das ist in der Region Bitterfeld-Wolfen, was jetzt eine Stadt ist, Bitterfeld-Wolfen zusammen, hat auch einen großen Chemiepark immer noch und war gerade zu DDR-Zeiten sehr starke Chemieregion. Das heißt, so total anders ist St. Pölten jetzt für mich nicht, außer dass es Österreich ist.
0: Und deine Eltern waren in dieser Branche tätig oder was haben die
1: gemacht? Ja, tatsächlich. Kommen sie beide aus dem Bergbau, aber in dem Zusammenhang, auch in diesem, ich glaube jetzt ist es der Chemiepark, da hat damals meine Mama und glaube auch mein Papa in dem Bereich gearbeitet, wo jetzt auch der Chemiepark offiziell immer noch ist. Aber die kommen beide, sind beide Diplom-Geologen, das habe ich nicht so übernommen, mit Steinen habe ich es nicht so sehr.
0: Okay. Aber würdest du sagen, wart ihr da sowas wie eine Akademikerfamilie oder mehr so schon Natur und Handwerk?
1: Also es hat mich früher tatsächlich nie so richtig getascht. Also für mich war jetzt nicht unbedingt klar, dass ich studiere und es hat auch niemand in die Richtung irgendwie mich getrieben. Und auch mein Bruder, der hat tatsächlich auch kurz das Studium angefangen und danach aber auch eine Ausbildung gemacht. Und ich habe tatsächlich auch zweimal einen Studienplatz gehabt, aber auch erst mal eine Ausbildung gemacht und dann erst gearbeitet und erst später dann zum Studium gefunden. Von dem her, ja, natürlich waren wir irgendwie eine Akademikerfamilie, weil sie beide ein Diplomstudium hatten oder haben, aber es war nie so forciert worden. Also wir haben immer frei für uns entscheiden können. Mhm. Dass es dann jetzt ein Doktorat bei mir geworden ist. Das
0: ja, und mehrere Titel, wie ich auf deiner Webseite ja gesehen habe, ne? Bei dir wird es auch schon eng am Grabstein, sage ich immer, gell? Wenn man alle Titel
1: würde. Das Ziel war immer, ich war im Kollegium, die Story ist so witzig, ich war im Kollegium hier an der Fachhochschule, damals war es noch der richtige Name, jetzt müssen wir ja jetzt ist es University of Applied Sciences oder Hochschule für angewandte Wissenschaften, und da gab es immer die Hearings, wo es darum ging, neue Mitarbeiter einzustellen und da gab es immer Namensschilder. Und da habe ich immer gedacht, ich mache so lange, bis ich zweizeilig bin. Bis ich dann festgestellt habe, die Schriftgröße wurde immer kleiner gemacht. Und dann habe ich mir gedacht, okay, dann höre ich jetzt auf.
0: Da hörst du auf, weil das ist eigentlich kontraproduktiv, gell? Wenn du kleiner gemacht wirst, richtig gern. Gut, aber jetzt gehen wir nochmal einen Schritt zurück. Mit 15, was war dir da in deinem Leben wichtig?
1: Mit 15 war ich tatsächlich musikalische Leiterin des Spielmannszuges Stadt Wolfen e.V.
0: Was ist das bitte? Ein Spielmannszug?
1: Ein Spielmannszug, vielleicht kann man einfacher sagen, es ist ein Flötenorchester. Im Endeffekt ist das eine Musikvereinigung, wo tatsächlich nur mit Flöten gearbeitet wird und Schlagwerk.
0: Mhm. Und wieso heißt das Spielmannszug? Ist das so ein Fachbegriff für Flöten?
1: Das war damals so. In Deutschland gibt es mehrere Spielmannszüge.
0: Aber immer Flöten?
1: Immer nur Flöten,
0: genau. Also nicht so wie Blasmusik oder so?
1: Genau, das sind nur Querflöten drin.
0: Und ihr zieht da auch durch die Straßen, oder?
1: Genau, die Grundgeschichte war tatsächlich, ich weiß nicht, ob das tatsächlich aus DDR Ehrenarbeit. Selbst in Westdeutschland gibt's das auch. Also es ist jetzt nicht unbedingt eine DDR-Geschichte, aber tatsächlich ist es so, eigentlich kommt es von der Marschmusik her, dass tatsächlich Umzüge und so weiter gemacht wurden. Und wir hatten uns, das war damals, glaube ich, genau die Zeit, wo so ein bisschen umorientiert auch in Konzertformationen wurde. Das heißt, das waren früher so eine kurzen Flöten, Klappenflöten, fast wie, man kann sich das vorstellen wie eine Blockflöte, nur halt umgedreht, aber ohne Klappen. Und wir haben tatsächlich damals auf Konzertflöten umgestellt gehabt, Piccolo und richtige Konzertflöten, und haben halt mehr in Richtung Konzert gedacht, also dann eher Richtung Flötenorchester gearbeitet. Und das habe ich damals tatsächlich geleitet und
0: selbst auch gespielt. Aufgebaut.
1: Selbst Flöte gespielt. Ich habe tatsächlich dann zum Schluss alle Instrumente gespielt. Mache ich tatsächlich Flöte spielen, nicht relativ wenig. Mhm. Aber ja, die musikalische Geschichte war zu dem Zeitpunkt richtig. Aber ich bin mit 6 Jahren war ich damals schon, habe ich angefangen Flöte zu spielen.
0: Mhm. Und ist Musik heute noch ein Teil von deinem Leben?
1: Häufig, also nicht mehr so viel, seitdem ich hier bin. Also damals war es wirklich viel und fast das Leben. Und seitdem ich dann in Österreich bin, war es dann weg. Manchmal überlege ich immer noch, aber ich weiß ganz genau, dass es halt in den Musikverein rein viel, viel Arbeit ist. Zum einen die Proben und die Auftritte, und das passt in mein Leben nicht mehr so sehr rein, vor allen Dingen nicht nach meiner Krankheit jetzt.
0: Mhm. Aber spielst du für dich selber?
1: Habe ich auch recht wenig. Ich habe tatsächlich immer mal, ich glaube, jetzt kannst du aber wahrscheinlich an der Hand abzählen, seitdem ich hier seit 2007 bin ich in Österreich, kannst du wahrscheinlich immer noch an einer Hand abzählen, wann ich wirklich mal die Flöte rausgeholt habe. Also sie ist noch da, sie funktioniert auch noch, wird aber tatsächlich sehr wenig gespielt.
0: Das heißt, hast du nie so die Sehnsucht, jetzt möchte ich mal kreativ sein?
1: Nee, ist tatsächlich nicht mehr so sehr. Also ja, na, ist wirklich nicht, der Drang ist nicht mehr so sehr da. Keine Ahnung, vielleicht kriege ich irgendwann wieder Disziplin, kommt sie wieder raus und dann.
0: Während einem USDP-Orchester womöglich oder einer Band.
1: Ne?
0: Nein, wir hatten ja bei deinem
1: European. Es gab schon mal irgendwann.
0: European Researchers Night hat Hannes Haffersson eine kleine Flötenperformance am
1: Ja, stimmt, der Hannes gemacht, ist. Und es, ja? Ist ja nicht, es gibt nicht nur der Hannes, sondern der Gabi Permoser ist auch eine die Querflöte spielt.
0: Ja.
1: Aber nicht nur Querflöte, aber die ist.
0: Mhm. Das kannst du ein kleines Flöten hier, einen kleinen Spielzug machen?
1: Haben wir tatsächlich dann irgendwann auch gehabt, das war dann in, also, keine Ahnung, mit

0: 18, 20 haben wir zu dritt tatsächlich ein Flötentrio gehabt, wo wir zumindest vereinzelt Auftritte auch hatten.
1: Gut, dann lassen wir die Musik jetzt ein bisschen hinter uns und das Flöten. Du hast schon gesagt, du hast eigentlich ursprünglich, hättest du Studienplätze gehabt, das ist ja wegen diesen Numerus Clausus ein bisschen anders in Deutschland, gell? Bei uns in Österreich brauchst du ja gar nicht groß überlegen, sondern fangst einfach an, aber hast doch dich fürs Arbeiten entschieden. Wann war das circa oder wie war das?
0: Nein, das war direkt nach dem Abitur, das war mit 18. Wollte ich damals Tontechnik studieren. und hatte mir die Hochschule Babelsberg ausgesucht, die Filmhochschule, also eigentlich ziemlich renommiert. Und damals gab es noch das Diplomstudium und da hieß es dann, eigentlich wollen sie nur Leute haben, die schon Berufserfahrung haben und man musste bis zum Grundstudium, das war es glaube ich damals 2 Jahre oder sowas gewesen, musste man ein 52-wöchiges Praktikum vorweisen. Wo ich mir dann gedacht habe, okay, bevor ich das Praktikum mache, machst du eine Ausbildung. Und habe dann im Prinzip beim regionalen Fernsehsender eine Mediengestalter Bild- und Tonausbildung gemacht.
1: Das war so mit 18 und wie lange ist das hier gegangen?
0: 3 Jahre Ausbildung. Danach habe ich wieder nach Studienplatz gesucht. Ich glaube damals aber, das war dann entweder in Köthen, also im Nachbarort, oder sogar weiter draußen im Westen, im weiten Westen. auch so in die Richtung Bildtechnik Richtung Ausbildung gesucht gehabt, Studienplatz gesucht gehabt und habe dann damals die Möglichkeit bekommen, im Betrieb zu bleiben. Und habe das auch angenommen, weil es halt, ja, es war ein schönes Arbeiten, aber irgendwann war dann der Punkt erreicht, wo ich gesagt habe, okay, jetzt probierst du es. Dann habe ich erst ein Fernstudium probiert in Berlin, aber auch alles Medientechnik und irgendwann habe ich dann gesagt, okay, na, du musst wirklich raus. Und dann bin ich in St. Pölten gelandet.
1: Wow, das machen wir jetzt als Cliffhanger, ja. Und spielen dazwischen jetzt ein Lied, weil du hast eigentlich ein sehr schönes Lied dir ausgesucht, zum Start meine ich, nämlich Leuchten von Ina Regen. Bedeutet dir das was?
0: Ich habe tatsächlich gestern nach Liedern gesucht, die irgendwie passen könnten und da waren die Interpreten tatsächlich relativ schnell klar. Die Titel aber nicht unbedingt und in dem Zusammenhang das Leuchten habe ich tatsächlich gestern erst erfahren. Ich meine, ich finde grundsätzlich die Lieder von Ina Regen, die haben alle irgendwie so ein bisschen einen Tiefgang und sind für mich sehr ansprechend. Und das Leuchten wurde tatsächlich zum Frauentag, glaube ich 2024, herausgebracht und hat so ein bisschen Veränderungsgedanken. Hat eine kleine Hommage an Wien, ist auch mit dabei. Und deswegen habe ich gedacht, das passt recht gut. Auch hier jetzt zum Thema der Sendung mit rein.
1: Ja, gut. Dann genießen wir es.

0: Ja, hier ist wieder der Campus Talk und wir haben gerade ein schönes Lied gehört und bei mir ist heute Kerstin Blumenstein. Wir haben jetzt schon ein bisschen über deine Jugend gesprochen und auch ein bisschen deinen Bildungsweg und du hast jetzt schon das Stichwort St. Pölten fallen gelassen. Und da muss ich ja gleich einhaken, weil ich habe eine gemeine Frage, sage ich immer an alle. Und für dich ist es gar nicht gemein, dann. Nämlich, wann hast du das erste Mal von St. Pölten gehört oder warst du das erste Mal hier?
1: Gehört, wahrscheinlich wird es 2006 gewesen sein, als ich nach Studienmöglichkeiten in Österreich gesucht habe.
0: Ja.
1: Hier waren 2007 zum Aufnahmetest.
0: Okay, und St. Pölten hat aber davor wahrscheinlich für dich gar keine Bedeutung gehabt,
1: nein, oder? Nein, ich habe Wien gekannt in Österreich und das war's. Na, stimmt nicht, Malnitz habe ich auch noch gekannt, weil wir im Urlaub in Malnitz waren.
0: In Kärnten.
1: Ja.
0: Interessant, na schau. Gut,
1: das heißt. Und Innsbruck.
0: Aber St. Pölten hast du dann einfach gedacht, naja, das Studium klingt gut, ich nehme es einfach, egal was das ist.
1: St. Pölten als Stadt oder das Studium,
0: ja,
1: egal.
0: Naja,
1: das
0: man ist, muss ja hier auch leben, ne?
1: Na, ich habe jetzt nichts. Also ich bin da eh relativ offen. Ich bin jetzt nicht so, dass ich jetzt sage, okay, ich brauche jetzt extrem viel Sachen um mich ringsherum. Pendeln will ich nicht, war klar. Mein Mann hatte damals in Wien dann den Job bekommen und dann war relativ schnell klar, wir bleiben in St. Pölten.
0: Mhm.
1: Weil ich nicht pendle.
0: Und das heißt, du bist 2007 dann hergezogen?
1: Genau.
0: Oder seid ihr?
1: Ja. Mhm.
0: Gut. Und hast dann hier, welche Studien begonnen?
1: Medientechnik.
0: Mhm.
1: Hieß damals so, heißt immer noch so.
0: Ja, das ist richtig. Und hast das in 3 Jahren sicher super absolviert?
1: Das Bachelor 3 Jahre, genau. Dann kam der Master, der heißt der immer noch so digitale Medientechnologien? Heißt er nicht mehr, weil der jetzt aufgesplittet ist. Damals hieß er digitale Medientechnologien mit der Masterklasse Mobiles Internet. Ich glaube, es hieß damals, heißt noch nicht mehr, oder hieß es damals Mobile? Oder ich heiß, ja, eins von beiden. Irgendwas mit Mobile. Irgendwas mit Apps.
0: Ja.
1: Genau, ja. Mhm. Und das innerhalb von 5 Jahren, genau. Und habe währenddessen schon im Bachelor angefangen, als studentische Assistentin zu arbeiten. Habe dann während des Masterstudiums die Möglichkeit bekommen, als Junior Researcher zu arbeiten. Und dann habe ich Weg gemacht.
0: Mhm. Und du hast ja davor, hast du gesagt, in einer Filmfirma gearbeitet. Hat dir dann irgendwas gefehlt oder hast du gedacht, gut, dass ich dieses Angewandte verlasse und jetzt bin ich mehr an der Wissenschaft, oder es ist ja bei uns auch angewandte Wissenschaft, es ist ja nicht nur Theorie, ne? Aber wie war das für dich? War das jetzt, sagen wir mal, sicher, aber war das... Traust du noch ein bisschen was nach von anderen oder so? Oder?
1: Nein, nee, nicht wirklich. Also ich meine, ja, es ist im Prinzip für mich eine Fortsetzung, ja. Weil die Ausbildung Mediengestalter Bild und Ton, die gibt im Prinzip schon gibt die rein. Das Studium ist nochmal ein bisschen detaillierter, würde ich so sagen. Man hat mehr Theorie, mehr Zeit, bestimmte Sachen zu haben. Auch breiter, weil das Studium ja dann nicht nur den Audio-Video-Bereich, also den Fernsehbereich beinhaltet, den ich halt kannte, sondern auch der ganze interaktive Bereich, der mich ja dann eher angezogen hat und wo ich mich dann vertieft habe, auch Richtung Master und dann zum Schluss auch Doktorat. So, um ehrlich zu sein, der Fernsehbereich ist halt ein hartes Geschäft und aus der Sicht und in dem Fall, ich habe hier das erste Mal gelernt, dass es Arbeitsplätze gibt. Also kann man sich vorstellen, was für eine Situation da war. Also es gab keine Arbeitszeitaufzeichnung, man hat gearbeitet, Überstundenauszahlung, Überstundenbezahlung gab es nicht. Von dem her habe ich viel gelernt und viel mitgenommen aus dieser Phase. Bin aber auch froh, dass ich hier jetzt einen anderen Rahmen hat, wo man auch ein bisschen mehr in Richtung Leben

0: Lebensqualität, glaube ich, ein bisschen mehr hat, als das früher war.
1: Ja. Und dass du aber sagst, weil du ja gemeint hast, dass du dich sehr stark jetzt so mit digitalen Technologien auseinandersetzt und so, dass du sagst, ich werde jetzt eine App entwickeln und ein Startup gründen und eine Firma?
0: Das bin ich tatsächlich nicht. Also Startup-Geschichte, dafür, weiß nicht, habe ich zu viel Schiss oder das, da diese Verantwortung zu übernehmen für ein eigenes Unternehmen und ein eigenes also Team und so weiter, das ist tatsächlich nicht meins. Also ich bin tatsächlich eher jemand, der wirklich lieber einen Job hat, wo ich viel reinstecke und viel Arbeit und viel tue, aber eben auch gewisse Sicherheiten dann drin hat. Das ist schon für mich wichtiger. Dass ich aber jetzt Leute, Personen unterstütze oder Menschen unterstütze, die in den Bereich halt rein, das definitiv. Das macht mir auch wahnsinnig viel Spaß, Leute zu unterstützen, groß zu machen, zu stärken, in jeglicher Hinsicht, genau. Ja.
1: Gut, da kommen wir dann glaube ich, jetzt zu deiner zu deinen Arbeitsbereichen hier, wo du jetzt quasi bist, am Institut. Jetzt muss ich direkt nachschauen noch einmal. Medien und digitale Technologien, Department, so heißt das, Entschuldigung. Wir bringen immer alles ein bisschen durcheinander. Und das heißt, du unterrichtest auch?
0: Ich unterrichte auch. Früher habe ich tatsächlich Webentwicklung, Einführung in die Webentwicklung, Webseiten erstellen unterrichtet, auch im in der mobilen App-Entwicklung. Design Thinking habe ich auch unterrichtet gehabt, also durchaus fachlich. Jetzt, gerade seitdem ich mit meiner Erkrankung zurück bin, weil das halt doch ein sehr schnelllebiges Zeitalter ist mit dem Programmieren, und wenn man da so ein bisschen draußen ist und man hat immer wieder diesen Drang, man muss wirklich dranbleiben, damit man wirklich auch gescheit für die Studierenden das unterrichten kann. Jetzt bin ich eher in den übergreifenden Geschichten, begleite die Studierenden im Projektcoaching im Media Lab, wenn sie im 5., 6. Semester ihre Projektsemester machen bei uns. Im Praktikum begleite ich sie. Und jetzt neu, gerade habe ich die Lehrveranstaltung Wissenschaft verstehen angefangen im 1. Semester, was jetzt so ein bisschen, ja, der Versuch ist, die Studierenden in der Medientechnik ein bisschen früher an die Wissenschaft ranzuführen und das Verständnis ein bisschen zu schärfen fürs Studium dann.
1: Gut, du hast jetzt schon deine Krankheit oder Erkrankung angesprochen. Wir brauchen da nicht näher drauf eingehen, aber wie lang war diese Auszeit für dich und was hat sie dann verändert?
0: Das waren zum Schluss fast zwei Jahre, sagen wir, wenn man die Geringfügigkeit wegnimmt, sind es fast 3 Jahre gewesen. Und was hat es verändert? Ist es tatsächlich eher so das Bewusstsein auf den Körper für mich stärker geworden, dass ich auf meinen Körper höre und nicht einfach nur einmal drüber arbeite und den Rahmen der Gesundheit eigentlich so jetzt versuche so auszunutzen, dass es halt das Beste ist für beide Seiten, dass ich einerseits trotzdem in der Arbeit voll Leistung bringen kann. Die Leistungsdefinition ist immer so ein bisschen, die Sensitivität dafür habe ich auch durch die Erkrankung dann erst bekommen, aber gleichzeitig auch nicht meinen Körper überfordere. Ja. Das ist vielleicht das Größte. Und da ist eben auch der Entschluss zu sagen, okay, ich kann nicht voll mehr dauernd im Unterricht stehen. Wenn es mir mal nicht gut geht, was einfach sein kann aufgrund meiner Erkrankung, dann muss ich die Möglichkeit haben zu sagen, es geht halt einfach jetzt den Tag nicht.
1: Okay, gut. Bevor wir dann zu den anderen Tätigkeitsfeldern kommen, die ja eigentlich den Gender Pay Gap begründen, wenn man so sagen will, gell? Weil das alles war jetzt eine Ouvertüre sozusagen. hören wir uns ein Lied an, das auch sehr schön klingt. Sophia, wie ein Mädchen. Bedeutet dir das etwas? Oder denkst du gerade, junge Frauen müssen gefördert werden oder in die Richtung?
0: Also, wenn wir dann auf den Bereich reinkommen, gerade mit den Studierenden und Behinderungen, die ich ja begleite, ist es oft sehr häufig, dass halt Frauen doch ein bisschen mehr Zuspruch brauchen, um so zu sein, wie sie sein können oder wie sie sind und das auch zeigen zu können und nicht sich unbedingt immer klein zu machen. Und da passt das recht gut, das Lied.

0: City. Ah, Entschuldigung, Campus Talk. Ich verwechsel schon meine Sendungen. Halala. Ja, es ist ja schon Mittwoch, ne?
1: Es ist nicht mehr lang hin bis zum Wochenende.
0: Ja. Mein Name ist jedenfalls Margit Wolfsberger, das weiß ich noch. Und ich habe heute bei mir Kerstin Blumenstein. Jetzt haben wir schon einiges über deine Entwicklung, wenn man so will, oder Bildungsgang gesprochen und auch deine Arbeit hier. Und jetzt kommen wir eben zu der Thematik, warum ich dich eigentlich eingeladen habe und sehr froh bin, dass du zugesagt hast. Du bist ja auch hier bei uns schon sehr lange, glaube ich, Betriebsrätin. Vielleicht magst du dazu was sagen.
1: Also, ich glaube, ich bin in der offiziellen Betriebsratsrunde nicht wirklich die längste. Ich war tatsächlich, bevor ich Studiengangsleiterin geworden bin, war ich schon mal im Betriebsrat. Da kann ich jetzt aber gar nicht sagen, wie lang das damals war, vielleicht 1 oder 2 Jahre. Und jetzt mit der neuen letzten Betriebsratswahl war ich dann wieder auf der Ersatzliste und bin dann nachgerückt, als Erste nachgerückt. Bin jetzt also tatsächlich, glaube ich, seit einem Jahr oder anderthalb Jahren wieder, aber gefühlt ist es halt tatsächlich lang, weil ich doch die Erfahrung von vorher schon extrem viel mitgenommen habe und entsprechende Seminare davor schon besucht hatte, die ich jetzt nochmal aufgefrischt habe.
0: Mhm. Ja. Was hat dich damals bewogen, Betriebsrätin zu werden?
1: Das ist eine gute Frage, weil es so ein bisschen, ich kann nicht mal sagen, wie ich tatsächlich dazugekommen bin. Ich glaube, ich bin einfach mal zu einer Betriebsversammlung gegangen, wo ganz wenig Leute damals da waren. Ich glaube, es waren tatsächlich nur die Leute da, die tatsächlich im Betriebsrat waren. bin dann dadurch damals, glaube ich, auch auf die Ersatzliste gerutscht. Und bin dann auch, als es dann damals den Umschwung gab von der Britta Kettner zum Ewald Volk, bin ich dann nachgerutscht. Und der Grund, ja, obwohl ich jetzt nicht unbedingt sagen würde, ich bin jetzt der riesen Menschenfreund, habe ich trotzdem irgendwie so intrinsisch in mir was drin, dass ich doch, wenn ich kann, Menschen in irgendeiner Form helfe.
0: Ja. Nicht der, wie hast du gesagt, Menschenfreund?
1: Ja, ich gehe jetzt nicht, ich bin jetzt nicht ein Typ, der jetzt auf alle zugeht oder sowas.
0: Und also
1: jetzt auf den zugeht und so weiter. Da bin ich eher, wenn jemand auf mich zukommt, okay. Aber ich bin jetzt nicht also ein Smalltalk oder sowas ist eine Katastrophe für mich.
0: Okay, aber das hat jetzt vielleicht, als Betriebsrat muss man das nicht tun, ne?
1: Genau, das denke ich mir. Wenn solange wir über Fakten, sachliche Sachen reden können, bin ich voll dabei. Und wenn ich da unterstützen kann, dann gerne. Und mit dem Wissen, was ich habe, unterstützen kann, dann ja.
0: Ja, ich meine, den Ewald kennen wir ja sehr gut, weil er war ja unser Chef hier im Radio auch.
1: Stimmt,
0: ne?
1: Genau.
0: Wir waren ja sowieso super versorgt mit Betriebsräten, weil wir auch 2 andere Kollegen auch noch im Betriebsrat sind,
1: immer
0: im Radio
1: auch, ne?
0: Aktiv sind. Ne?
1: Genau.
0: Also sind wir wunderbar versorgt und so. Aber eben, ihr seid eben schon ein doch recht großes Team, habe ich zum Beispiel für mich jetzt neu entdeckt. Ihr seid ja 8.
1: Neun Personen.
0: Und ich nehme an, habt ihr da so ein bisschen eine Aufgabenteilung?
1: Vom Groben her, insofern, es gibt dann die Vorsitzende, die Jutta Kutrowatz, und dann die beiden Stellvertreter, in dem Fall beide männlich, der Thomas Immervoll und der Klaus Temper. Das ist so im Prinzip das Team, was den Betriebsrat nach außen hin repräsentiert, auch nach innen hin die Haupt, wenn es brenzlig wird, sind diejenigen, die Feuer dann löschen. Und dann sind es im Team schon, es kristallisiert sich einfach raus. Wir sind, glaube ich, vom Team her sehr, sehr gut zusammengestellt aus den verschiedensten Abteilungen. Es ist der Moritz, der aus dem Finanzbereich mit da ist, die Barbara aus der sozialen Arbeit, die Ursula aus dem Career Center, die auch so diese Gender-Agenten mit drin hat. Dann ein Peter, der vom Radio her da ist, der technisch und auch Richtung Marketing arbeiten wir gerade am Logo und so weiter. Schauen wir zusammen. Habe ich jetzt noch jemanden vergessen? Ach, den Andreas Stübler aus der Physiotherapie. Wurde auch die Jutta und der Andreas zusammen Richtung Burnout die Leute unterstützen, Burnout-Vertrauenspersonen sind. Das Team ist extrem divers zusammengestellt, was super ist. Mhm. Und auch wenn wir jetzt nicht so richtig offiziell sagen, der ist der Verantwortliche für den, für das, wissen wir doch intern, okay, wenn da so ein Thema ist, dann braucht man die Person mit dabei oder wie auch immer, genau.
0: Mhm. Und bei dir ist es, glaube ich, Angelegenheiten von Studierenden mit Behinderung oder auch Mitarbeiterinnen mit Behinderung?
1: Ist tatsächlich nochmal separat, weil das ist gar nicht so, also ja, der Betriebsrat ist natürlich auch dafür zuständig, aber seitdem wir im Unternehmen 5 begünstigte Mitarbeiterinnen, fünf Mitarbeiter mit dem Status begünstigt behindert haben, so ist der richtige Begriff, konnten diese Mitarbeiterinnen eine Behindertenvertrauensperson wählen Und da ich solch eine, so eine Mitarbeiterin bin, mit dem Status begünstigt behindert, habe ich mich zur Wahl gestellt und bin gewählt worden. Dass das jetzt zusammen, also ich das auch, dass ich gleichzeitig auch Betriebsratmitglied bin, erleichtert vieles tatsächlich. Ist in der Kommunikation wesentlich einfacher, als wenn da jetzt eine andere Person noch da ist, die sich erst in alles irgendwie reinarbeiten muss. Es ist tatsächlich so ein bisschen auch mein Thema, was ich auch in den Betriebsrat immer mit reingebracht habe. Ja. Und macht jetzt mit dieser zusätzlichen Funktion nochmal mehr Action, wenn man so will.
0: Und du bist ja dann auch, du hast ja noch einen Hut auf bei uns, ne? Wenn man so will.
1: Ja,
0: du bist auch im Gender und Diversity Team dabei.
1: Genau, und in diesem Bereich bin ich halt, bin ich für die Studierenden dann da, aus der Sicht, das lässt sich recht gut, also was das Schöne ist, es lässt sich dann recht gut verbinden, weil man halt aus den Weiterbildungen für die eine Funktion die Informationen für die andere Funktion gut mitnehmen kann. Und zusätzlich noch Barrierefreiheitsbeauftragte, was halt diese Positionen müssen halt Unternehmen, die über 400 Mitarbeiter haben, besetzen, wo es halt voll darum geht, Barrierefreiheit in allen Belangen eigentlich mitzudenken. Ob das jetzt baulich ist, ob das jetzt die digitalen Sachen sind oder auch Weiterbildung und so weiter.
0: Mhm. Wow, das ist eine ziemlich verantwortungsvolle Aufgabe eigentlich auch, ne?
1: Und sehr spannende.
0: Ja.
1: Und man merkt halt, dass da noch viel zu bohren ist. Das ist eigentlich das, was das Spannende ist, wo man immer wieder Mut braucht, dann doch wieder einen Schritt zu gehen und zu sagen, hey, wartet mal, da müssen wir nochmal drüber reden.
0: Mhm. Ja. Und hast du das Gefühl, wirst du gehört?
1: Es wird besser.
0: Sehr diplomatisch.
1: Nein, also was ich sehr, sehr spannend momentan finde, ist tatsächlich, ich war beim Europacampus in den Neubau involviert als Barrierefreiheitsbeauftragte. Und wir haben ja hier am Campus auch einige Baustellen, die ich im Rahmen meiner Weiterbildung noch genauer evaluiert habe und angeschaut habe. Und je mehr wir über Sachen sprechen, vom Verständnis her mit zum Beispiel unserem Facility-Bereich, merkt man schön, dass beim nächsten Mal sie darauf auch wieder schon sensibilisiert sind und darauf schon von vornherein achten und ich dann gar nicht mehr so viel zu tun habe, sondern vielleicht nur noch mal Hinweise mitgebe. Mhm. Und das ist schon schön zu sehen. Wo es natürlich schwierig ist, ist tatsächlich überhaupt in alle Köpfe reinzubekommen, hey, wir machen da jetzt was und da sollten wir von Anfang an möglichst die Barrierefreiheit mitdenken und uns gleich den Rat zu nehmen. Das ist tatsächlich noch schwierig. Weil es einfach irgendwie auch neu ist und es gibt einfach so viele Positionen hier in der USDP, wo irgendwas gemacht wird, sei es eine Eventgeschichte, die European Researchers Night, sei es das Aufnahmeverfahren für die Studierenden, sei es die neue Website, sei es unser Intranet oder whatever. Da gibt es so viele Punkte, wo das mitbedacht werden muss und das muss halt erstmal wachsen. Das geht nicht von jetzt auf gleich. Mhm. Und das ist okay so.
0: Mhm. Ja. Mhm. Ja, sehr schön. Also wir hätten ja auch viele Wünsche hier an Barrierefreiheit im Radio.
1: Kann ich mir vorstellen.
0: Aber das werden wir nachher off the record machen, gell? Und deponieren die Wunschliste an die Weihnachtsfrau oder den Weihnachtsmann oder weiß nicht. Okay, gut. Also das sind jetzt schon wirklich sehr, ja, eben wie ich denke, du hast recht, es sind verantwortungsvolle Bereiche, aber auch sehr zukunftsträchtige und man hat auch viel noch Luft nach oben, ne? Da gibt es sicher noch Erfolgserlebnisse, die du erreichen wirst, schätze ich.
1: Hoffe ich.
0: Gell? Aber jetzt kommen wir noch zu einem bisschen nicht so lustigen Thema, hätte ich jetzt gesagt, wo wir ja erst gestern informiert wurden, nämlich den sogenannten Gender Pay Gap. Also vielleicht sagen wir noch dazu, ihr berichtet ja relativ regelmäßig, ihr habt ja...
1: Wir haben einmal jährlich, das hat der Ewald Volk damals etabliert, dass wir einmal jährlich, weil ich glaube für Unternehmen ist es zweimal jährlich vorgeschrieben, bei uns wurde es schon frühzeitig, ich glaube seit 2016 oder wenigstens 2019 ist es so, dass einmal jährlich der Einkommensbericht erstellt wird und vom Betriebsrat zusammen mit der Geschäftsführung präsentiert wird, immer im März des jeweiligen Jahres und da wurde auch schon im Prinzip immer der Gender Pay Gap klarerweise mit sich angeschaut und berechnet, genau.
0: Mhm. Und diesmal gab es eine eigene Veranstaltung oder es war nicht nur das, sondern
1: das war nochmal zusätzlich im Endeffekt, weil wir haben im März sehr wohl ja darüber berichtet und hatten im Endeffekt festgestellt, dass der Gender Pay Gap eine ganze Zeit lang wurde besser und jetzt ist er wieder nach oben, also hat er sich wieder vergrößert und das war der Punkt schon vom Betriebsrat aus zu sagen, hey, hier soll man bitte genauer drauf geschaut werden, die Gründe wirklich rausgefunden werden, um dann entsprechend zu reagieren. Man muss sich natürlich dessen bewusst sein, dass wir, egal wie jetzt reagiert wurde oder wird, von der Geschäftsführung wahrscheinlich im nächsten Jahr keine wirkliche Besserung sehen würden, weil solche Sachen kann man nicht von jetzt auf gleich ändern. Und jetzt diese Betriebsversammlung im Herbst, die zweite, die wir mal im Jahr machen, haben wir einfach so zum Anlass genommen, dass wir gesagt haben, wir wollen mal wissen, was im Prinzip von Seiten der Geschäftsführung, beziehungsweise in dem Fall vom Personal getan wurde, geschaut wurde. Und da war ich in diesem Prozess, war ich zusätzlich noch mit involviert. Wir hätten uns vom Betriebsrat auch rausnehmen können und sagen können, okay, macht mal. Ich habe im Endeffekt gesagt, na, das können wir uns gemeinsam anschauen und da kann ich mit drauf schauen. Mhm. Und das war dann gestern diese Präsentation, diese kurze.
0: Genau, aber vielleicht müssen wir jetzt mal sagen, was ist überhaupt ein Gender Pay Gap?
1: Das ist im Prinzip die Differenz der also wir rechnen es mit den Durchschnittsgehältern von Männern und Frauen. Also der Unterschied, was in dem Fall, wenn man einen Gender Pay Gap hat in Richtung Frauen, halt Frauen weniger verdienen als Männer.
0: Aber es werden jetzt nicht alle Frauen an der USDP zusammengezählt und dividiert und alle Männer, sondern man schaut sich es nach unterschiedlichen Kriterien an, okay?
1: Also dieser große Gap, den wir so generell plakativ haben, wenn wir es pauschal hatten, wir hatten 13, glaube ich, vor 23 und irgendwas um die 15 hat man jetzt, der ist generell gerechnet. Das heißt, sind alle zusammen genommen, inklusive Geschäftsführung, also wirklich alle Mitarbeitenden der USDP. Und genau, um eben genauer zu verstehen, woran das liegt, muss man dann halt entsprechend in die Berufsgruppen reingehen. Und da haben wir halt nur die Basis unserer Funktionsgruppen, die momentan existieren. Und da gab es eine Funktionsgruppe, die halt schon sich im März rauskristallisiert hatte, dass die ein besonderer Treiber dieser großen Zahl ist. Ja.
0: Mhm. Also vielleicht zur Erklärung noch, es gibt ja hier jetzt, weil viele können sich die USDP jetzt gar nicht so gut vorstellen, ich weiß nicht, es gibt Forschung, es gibt Lehre und es gibt Administration,
1: genau,
0: oder?
1: Genau, so kann man es sagen. Die Forschung und Lehre wird im Prinzip zusammengefasst bei uns vom Groben her mit ihren Funktionen. Lass uns die Professoren, die Dozentinnen sein, das Forschungspersonal, Junior Researcher, Researcher, Senior Researcher. Dann haben wir jetzt noch die akademischen Fachkräfte auch in diesem Bereich drin, Dozenten für Lehre und Praxis. Das sind so diese Forschung und Lehre, das ist einmal zusammengefasst. Da ist tatsächlich spannend zu sehen, dass es da tatsächlich kein Gender Pay Gap grob rüber betrachtet gibt. Das heißt natürlich immer nicht, dass vielleicht Einzelpersonen doch, wo es doch vielleicht nicht ganz eine Gleichheit gibt, aber so grob betrachtet passt der da. Und im Verwaltungsbereich, den man tatsächlich jetzt, wenn man jetzt nicht mittendrin steckt, gar nicht so richtig sieht, wo halt dann im Prinzip alle Serviceabteilungen reinfallen, das Marketing sein, die IT-Infrastruktur, Facility Management, Campusbetreuung, Campus und Study Center, International Office, was haben wir noch, Learn haben wir noch.
0: Personal,
1: Gender und Diversity, Hochschulentwicklung, die ganzen fallen da drunter, Studiengangsadministration, Departmentadministration, das ist alles der Verwaltungsbereich und man sieht tatsächlich ganz klar, dass der Gap stark im Verwaltungsbereich, klar, wenn er an der Lehre nicht ist, muss er an der Verwaltung sein, ELO, irgendwo klar, dass der im Verwaltungsbereich getrieben ist. Ja.
0: Weißt du zufällig, von wie vielen Menschen sprechen wir da?
1: Bei den Mitarbeiterinnen hier reden wir von ein bisschen mehr als 500 Mitarbeiterinnen, die wir im letzten Jahr, wir hatten 526, glaube ich, wenn es die genaue Zahl war, die wir im 2025 im Prinzip analysiert haben, ja. 2025 hatten.
0: Und die Aufteilung weißt du aber jetzt nicht, wie viel ist Forschung, Lehre und wie viel Admin sind?
1: Na, muss ich lügen. Es sind, glaube ich, tatsächlich ein bisschen mehr im Admin-Bereich, ist mein Gefühl. Was auf jeden Fall im Admin-Bereich sehr stark ist, dass es der überwiegende Teil Frauen sind.
0: Ja. Das habe ich mir auch bei der Betriebsversammlung gedacht. Also wir waren da eindeutig in der Mehrheit.
1: Na gut, bei der Betriebsversammlung ist es immer so ein bisschen, ja normal würde ich sagen, vor Ort in der Betriebsversammlung sind stärker immer Verwaltungspersonal da. Wir haben natürlich einen riesen Haufen, der auch noch, in Anführungszeichen bitte gesehen, der auch online vor Ort ist. Und ja, tatsächlich so traditionell aus dem Lehr- und Forschungspersonal sind tatsächlich eher mehr online, die wir dann im Prinzip nicht sehen. Mhm. Und vor Ort ist tatsächlich fast immer so, dass zum Großteil sehr stark Frauen sind und zum Großteil der Verwaltungsbereich dann vor Ort ist.
0: Weil die einfach hier arbeiten, anderen vielleicht mehr im Homeoffice auch sind und so.
1: Gell? Ja, bei den Lehr- und Forschenden hast du immer noch, dass die Lehrenden vielleicht in der Lehre sind, dass sie gar nicht mehr dabei sein können. Mhm. Und wenn dann doch mal ein Tag ist, wo keine Lehre ist, ist man dann zu Hause, genau. Ja. Das ist einfach auch getrieben durch unsere Unternehmenskultur, dass wir zu 50% auch im Homeoffice sein können.
0: Ja. Mhm. Genau. Ja, gut. Das heißt, wir haben alle diese schon ein bisschen betrübliche Info bekommen. Und jetzt ist natürlich die große Frage, was kann man, also wir haben ja eh auch gemeinsam da ein bisschen alle gebrainstormt. Es gab auch so Arbeitsgruppen und da sind sicher die unterschiedlichsten Dinge rausgekommen. Eine Sache, die ich jetzt gerne noch generell fragen möchte, das hat gar nicht so viel mit uns zu tun, ist ja dieses Transparenz.
1: EU-Transparenzrichtlinie.
0: Genau. Mhm. Wo stehen wir da eigentlich in Österreich? Hast du da eine
1: bei -1. Okay. Also es gab, glaube ich, eine Deadline. Ich müsste jetzt lügen, wann die war. Lass die im Juni gewesen sein oder sowas, wo eigentlich die Staaten diese Richtlinie, die EU gibt, macht ja Richtlinien und dann müssen die Länder das in Gesetze ummünzen. Und da gab es eigentlich eine Deadline in diesem Jahr und Österreich hat aber in Österreich ist nicht alleine auf, das sind noch andere Länder, die genauso sind. Das ist nicht nur Österreich, die da noch nichts gemacht haben. In Österreich ist es so, dass es noch nicht in ein Gesetz gegossen wurde. Es gibt meines Wissens einen Vorschlag von der Sozialministerin, war es die Sozialministerin, der aber bisher noch keine Einigkeit offensichtlich in der Koalition gefunden hat und dementsprechend gibt es da noch nichts. Also man hat jetzt lediglich die Richtlinie der EU und das ist auch das, wo sich jetzt unsere Personalabteilung ein bisschen dran festhält und sagt, okay, wir wollen sehr wohl uns da vorbereiten und die Wege schon legen, dass wir da das, was in der Richtlinie steht, auch entsprechend erfüllen können.
0: Mhm. Setzt du da Hoffnungen rein in das Ganze?
1: Ja, schon. Weil es ein bisschen mehr das Sprechen über das Gehalt fordert. Weil es ja oft, Gehalt ist ja oft so ein Tabuthema, dass man da jetzt nicht, du kannst ja mich nicht, kann ich nicht nach dem Gehalt fragen. Das ist einfach nicht. Und diese Transparenzrichtlinie soll es halt transparent machen und setzt eigentlich auch so die Aussage, dass ab einem bestimmten Prozentsatz, ich bin mir jetzt nicht sicher, ob es 5 oder 6 waren, also der Gap zwischen Männer- und Frauengehalt, dann auch in Action gesetzt werden muss, was getan werden muss.
0: Mhm. Würde man ja jetzt quasi drunter fallen, ne? Unter diesen.
1: Ja, ich meine, Österreich ist nach meiner Erfahrung mit Gesetzen, weil ich mich mit dem Bundesbehindertengesetz und so weiter ja ein bisschen beschäftige, ist halt auch oft eine österreichische Lösung, dass man versucht, so mit dem Minimalsten und möglichst nicht viel das halt, was mindestens notwendig ist zu machen, das muss man halt schauen, wie das tatsächlich ist, wie es dann tatsächlich wirklich umgesetzt wird. Aber die Richtlinie selbst gibt eigentlich zumindest schon mal ziemlich gute Möglichkeiten, um als Frau oder auch als Mann in einem anderen Universum, also beide Geschlechter halt zu schauen, dass ich halt eine bessere Einschätzung darüber habe, ob mein Gehalt richtig eingestuft ist. Und das ist bei uns so ein bisschen das Manko, weil diese Einstufung, da wir kein Kollektiv, da wir als Fachhochschulen generell keinem Kollektiv unterliegen, haben wir im Prinzip auch kein Verwendungsgruppenschema, wo man jetzt schauen kann, passt das überhaupt, was ich da habe.
0: Ja. Mhm. War für mich auch sehr erstaunlich, als ich hier begonnen habe. Ich habe sofort gefragt, gibt es einen Kollektivvertrag? Also ich habe gar nicht das gefragt, ich habe gefragt, welcher ist es eigentlich? Ne? Und dann hat mir auch damals in der Ewald gesagt, leider gibt es keine für die Fachhochschule. Es war ein bisschen sein Thema auch. Ne?
1: Sehr spannend.
0: Hat mir auch wirklich sehr erstaunt, muss ich sagen, weil ich muss ja sagen, ich hätte das jetzt nicht als die Turbo-Kapitalistenbude gesehen, wo man das verhindern will, sondern eher gedacht, so wie Beamte halt sind wir da. Ne? Mhm. Aber nein.
1: Ja, das liegt einerseits ein bisschen an der gesetzlichen Gegebenheit im Vergleich jetzt zur Universität.

0: Da ist zum Beispiel im Universitätsgeschrieben, dass es da eine Vereinigung auf der Arbeitgeberseite gibt, geben muss. Das gibt es bei den Fachhochschulen nicht, da gibt es das nicht im Gesetz drin. Und andererseits dem Ding geschuldet, dass wir so ein bisschen, also eigentlich sagt man ja, dass Fachhochschulen, Hochschulen für angewandte Wissenschaften private Unternehmen sind. Private Unternehmen sind in der WKO, in der Wirtschaftskammer, zusammengebündelt, aber die Fachhochschulen sind das nicht. Und normalerweise ist bei privaten Unternehmen eben die WKO der Gegenpart für die Kollektivvertragsverhandlung. Und das gibt es halt auch nicht. Und damit steht man bei den Fachhochschulen im Prinzip an. Mhm. Ja.
1: Also auf der Gegenseite ist ein Lehrersessel, wenn man so will, gell?
0: Ja, genau. Man kann im Prinzip tatsächlich immer nur mit dem einzelnen Arbeitgeber verhandeln, genau. Mhm. Und dann ist man auf der Betriebsratsebene nur und nicht auf der Gewerkschaftsebene, nicht auf der kollektivvertraglichen Ebene.
1: Genau. Ja. Ich meine, das kann man jetzt vielleicht für unsere USDP noch abschließen, das Thema. Wir sind ja an die
0: Gemeindebediensteten
1: gekoppelt. Ne? Ist das eigentlich, weißt du das zufällig an anderen Fachhochschulen auch so?
0: Na, kann ich dir tatsächlich gar nicht sagen, weil tatsächlich die Eigentumsverhältnisse von den Fachhochschulen total unterschiedlich sind. Mhm. Also wir sind ja, vom Grund auf kamen wir ja von der Stadt her. Also es wurde von der Stadt St. Pölten, war ja die Stadt auch selbst lange Jahre in 100%. Kann ich mir vorstellen, dass das damals so einfach Sinn ergeben hat. Da einfach genau an die Valorisierung sind wir geknüpft. Mhm. Nicht am Gehaltsschema, sondern nur an die Valorisierung. Vielleicht auch noch wichtig zu wissen.
1: Ja, richtig.
0: Und bei anderen Fachhochschulen ist das tatsächlich anders. Also da hängen tatsächlich verschiedenste Geldgeber, Investoren, was auch immer, Unternehmen dahinter. Manchmal sind es Stadt, manchmal ist es Land, manchmal ist da die Arbeit, hängt die Arbeiterkammer mit drin. Manchmal sind es andere Unternehmen. Also das ist total unterschiedlich und das macht es auch nicht einfacher.
1: Das macht es bestimmt noch schwieriger, dass man da, dass die sich zusammenfinden auf der anderen Seite, ne, quasi. Gut, was mir so eingefallen ist, weil es gibt ja jetzt ein bisschen diese Problematik, denke ich, auch für die Geschäftsführung, der ich ja mal prinzipiell nicht unterstelle, dass sie denkt, oh, denen sammeln wir möglichst wenig, sondern eher, hoffentlich bleiben uns diese Leute, wir möchten sie gut behandeln und auch gut bezahlen. Aber natürlich muss man das Gesamte sehen, das heißt, alle Gehälter auf ein sehr gutes Niveau anzuheben, würde wahrscheinlich schon ein bisschen wirtschaftliches Risiko sein, schätze ich jetzt mal. Und da können wir wahrscheinlich, wir zwei auch nichts dazu reden. Aber was mich interessiert, weil du bist ja in diesem technischen Bereich und eine Problematik ist doch, dass in der Admin fast nur Frauen arbeiten, während in den Technik-Admin-Bereich, also in der Verwaltung, ne, während in den Technik-Admin-Bereichen eigentlich fast nur Männer. Und würde sich das jetzt, sagen wir mal, 50-50 ausgleichen, wäre da Gap eigentlich
0: da. Gap dahin, genau. Ja. Ich hab tatsächlich mal die KI befragt, wie viele Männer müssten wir einstellen, damit im Verwaltungsbereich, damit wir diesen Gap auf Null bringen. Da war die Antwort, glaube ich, um die irgendwas zwischen 60 und 80 im Bereich von 3.000 Euro.
1: Mhm. Aber das würde ja auch heißen, wahrscheinlich, dass die Gehälter, man muss ja fast sagen, automatisch steigen, wenn mehr Männer arbeiten, oder? Ist das nicht ein bisschen
0: Das weiß ich halt nicht, weil halt schon immer wieder sehr stark darauf geschaut wird, was habe ich hier für eine Funktion, was habe ich für Aufgaben, was habe ich für Verantwortlichkeiten und was repräsentiert dann das Gehalt, was ich dafür gebe. Das ist halt immer so die Frage, überhaupt, genau, diese Funktion, die ich da bekomme oder die ich da einnehme, wo gehört die hin und was hat die für Aufgabengeschichten? Und natürlich auch, was ist der Markt draußen? Und dieser Gap, den wir da haben, ist halt sehr stark durch die IT bei uns. Wir haben hauptsächlich Männer in der IT-Infrastruktur, die halt draußen am Markt, wenn man die Personen halten will, muss man entsprechend auch gut leisten, weil draußen die genauso gesucht werden. Und da generell weniger Frauen in diesem Bereich sind und sich auch bewerben. Tatsächlich auch bei unseren Bewerbungszahlen sieht man das, wenn eine Stelle in diesem Bereich ausgeschrieben wird, auch in der Verwaltung, haben wir ganz wenig Frauenbewerbung. Und wenn man in der Administration, das ist Department Studiengangsadministration Bereich, auch CSC, Campus und Study Center, wenn wir da eine Stelle ausschreiben, dann haben wir zu vielleicht 90% Frauenbewerbung. Und dann muss natürlich trotzdem, auch wenn man versucht, diese unterrepräsentierte Gruppe nach oben, also zu pushen, muss natürlich trotzdem aufgrund der Fähigkeiten und der Notwendigkeiten, die ich für die Stelle halt habe, entschieden werden und nicht, gut, jetzt wollen wir die Frau da reinnehmen oder auf der anderen Seite, jetzt brauchen wir da mehr Männer. Mhm. Und wenn es dann aber nicht passt, dann passt es einfach.
1: Ist klar, das wird ja auch wahrscheinlich für das Team und überhaupt nicht, genau, auch für die ganze USDP nicht gescheit sein. Aber mich wundert es ein bisschen, weil wenn du jetzt an deine Studierenden denkst, habt ihr da wirklich, jetzt sage ich mal hart gesagt, 90% Männer in diesen technischen Bereichen? Eigentlich ja nicht, oder?
0: In der Medientechnik ist tatsächlich so, dass wir, als ich den Studiengang damals kurzzeitig übernommen habe, hatten wir tatsächlich 60% Frauen, 40% 80% Männer. Wir sind teilweise ziemlich gut ausgeglichen.

0: Und gerade in unseren generell auch Creative Computing, in diesen, und ich meine sogar Creative Media Production, der neue Studiengang jetzt auch, ist schon, sind wir da recht gut ausgeglichen. Aber wenn man sich dann anschaut, in welche Richtung die Studierenden, die weiblichen Studierenden sich entwickeln, ist es dann doch eher mehr, also pauschal jetzt, es gibt immer Ausnahmen von der Regel, pauschal betrachtet doch mehr ins Design, wenn man jetzt sich die IT-Richtung anschaut, doch mehr Design als dann die Programmierung, und das sieht man dann halt doch wieder in den Bewerbungen. Mhm. Ja, also auch bei uns in der im IT-Bereich dann. Mhm. Und ja, also das, und wenn man sich dann die Studiengänge anschaut, die so rein mehr IT sind, also IT-Security sein oder auch Smart Engineering, da sieht man dann schon wieder doch stärker her. Nur da sind die Frauen deutlich in der Unterzahl.
1: Ist das, weil sie aus HTLs kommen und dort halt doch auch noch mehr Burschen sind? Hat das so eine Tradition?
0: Kann sein. Ich habe mich eine Zeit lang tatsächlich, aber auch noch vor meiner Erkrankung, so ein bisschen mehr damit beschäftigt. Und das geht teilweise sogar, dass man sagt, du musst die noch vor der Pubertät abfangen und dafür interessieren und das dann versuchen zu halten. Das heißt, da wo wir als Hochschule ansetzen, eigentlich Ende der Schule, ist das Kind zumeist schon in den Brunnen gefallen.
1: Zu spät eigentlich, gell? Ich meine, dafür gibt es ja auch den Young Campus und viele andere Aktionen für Kinder eigentlich schon, gell?
0: Genau, da muss man schon schauen, dass man entsprechend die Richtung hat. Und natürlich dann auch im Studium, also wenn wir jetzt eine Medientechnik zum Beispiel haben, dass man die auch für die technischen Bereiche interessieren. Das ist natürlich auch, wenn sie schon den Schritt gemacht haben in so ein Studium, dass es dann nicht unbedingt dann ist, wenn ich jetzt eine männlich-weiblich Gruppe habe und die Mädels machen dann nur das Design und die Burschen programmieren, dass man da auch bewusst drauf schaut, ob die sich entfalten können, dass sie sich wirklich entfalten können. Mhm. Das ist, glaube ich, dann nochmal im Studium wichtig.
1: Ja, genau. Ja, das ist etwas, was wir vielleicht beitragen können. Wir schauen ja auch im Radio, dass möglichst alle Technik machen zum Beispiel. Ja. Ich meine, das ist jetzt eine sehr kleine Technik, aber doch auch diese Ermächtigung, dieses Gefühl, ich kann, das ist, glaube ich, für alle schön und für Mädchen ganz besonders wichtig, finde ich persönlich. Genau, also das wäre sozusagen ein bisschen dieser Ansatz. Das heißt, im nächsten Jahr werden wir beim Gender Pay Gap wahrscheinlich noch nichts spüren, nehme ich an.
0: Ich vermute eher nicht. Mein Bauchgefühl geht sogar, nein, ich spreche es nicht aus.
1: Naja, ich finde, man muss schon realistisch sein. Da muss man wahrscheinlich auch so fünf Jahres oder irgendwie sowas, denke ich.
0: Nein, das ist sehr unwahrscheinlich. Vielleicht kleine Feinheiten. Was für uns, glaube ich, wichtig ist, dass wir diese große Gruppe in der Verwaltung besser runterbrechen, weil doch sehr viele, weil wir nicht haben, also wir haben nur die Funktionsgruppen, wo sehr viele und unterschiedliche Funktionen tatsächlich dahinter stehen. Das ist, glaube ich, wichtig, dass das runtergebrochen wird, um dann tatsächlich dauerhaft besser monitoren zu können, zu schauen können, was passiert da.
1: Mhm. Jetzt habe ich noch einen letzten Komplex, weil ich gestern dann meinen Kolleginnen da von der Betriebsversammlung erzählt habe und dann fiel ja da auch das Stichwort Laufbahnmodell.
0: Oh ja.
1: Kannst du das erklären oder sagst du nicht mein Bier? Oder meine Sache.
0: Weil ich schaue mal auf, dass ich mich nicht zu sehr in Nesseln setze. Laufbahnmodell ist ja eigentlich, wenn man ein Laufbahnmodell hat, dann geht man ja davon aus, dass man eine Laufbahn hat. Und das ist halt immer ein bisschen schwierig, ob tatsächlich also eine Laufbahn, eine Entwicklung nach oben möglich ist. Und das ist tatsächlich für viele Funktionen nicht unbedingt einfach, das zu haben. Von dem her versucht man eigentlich schon aus der Personalabteilung eher mehr weg vom Laufbahnmodell hin, eher erstmal zum Funktionsmodell zu kommen, dass wir erstmal überhaupt sehen und repräsentieren können, was haben wir denn eigentlich alles, und nicht unbedingt in so eine Suggerierung zu kommen, ich habe irgendwie eine Möglichkeit, weil Laufbahn ist immer, das ist auch schon bei uns bei der Lehre und Forschung tatsächlich so, dass es immer so suggeriert, Junior Researcher zum Senior Researcher, dass das eine Laufbahn ist und die mir vorgegeben ist. Und auch das geht nicht für jeden. So realistisch muss man einfach auch sein, so fair und realistisch. Und das ist im Verwaltungspersonal, glaube ich, nochmal eine Nummer schwieriger. Weil ich brauche halt eine gewisse Anzahl an Buchhalter. Ich brauche halt eine gewisse Anzahl an Studiengangsadministratoren. Und ich habe wenig Möglichkeiten in Projektleitungen oder wie auch immer zu haben. Und deswegen ist so das Laufbahnmodell, das wurde eine lange Zeit immer gesagt, dass man auch für die Verwaltung ein Laufbahnmodell macht. Mittlerweile hat man so ein bisschen realisiert, dass das vielleicht nicht so intelligent ist und da nicht irgendwas versprechen will mit einem Modell, was dann auch wieder zu

0: meine Gäste immer, keine gemeine Frage, aber eine schwere Frage, glaube ich, für viele, was du dir wünschst, was in 10 Jahren anders sein soll, für dich persönlich oder für die USDP oder für die Gesellschaft?
1: Naja, da nehme ich auf jeden Fall die Barrierefreiheit. Also ich finde, dass es normal ist, dass halt jeder Mensch die Möglichkeit bekommt, sich auszuleben, das zu machen, was er möchte, und dazu gehört in dem Fall auch zu studieren, und dass wir aus der Studiumssicht das nicht mehr als Hoppala sehen, wenn auf einmal da jemand im Rollstuhl daherkommt. Das ist ja noch sehr plakativ, weil Rollstuhl sieht man ja noch. Dass das einfach Normalität ist und man nicht darüber nachdenken muss, ob jetzt der Rollstuhlfahrer unter den Computertisch passt oder nicht. Das ist hoffentlich sogar realistisch.
0: Naja, wenn du da eh für bauliche Dinge zu tun willst,
1: 10 Jahre ist schon eine lange, genau, eine lange Zeit.
0: Bis dahin kannst du sehr wirksam werden, glaube ich. Diesbezüglich. Gut, dann wünschen wir uns das auch. Und ich danke dir für dein Kommen.
1: Bitte gerne.
0: Und vielleicht, oder ich glaube sicher, dass wir uns irgendwann wiedersehen in unseren Laufbahnen hier. Gell? Und ich danke allen fürs Zuhören. Und wir haben noch ein letztes Lied. Max Giesinger und Wenn sie tanzt, der sagt mir persönlich gar nichts. Hast du den?
1: Der Max Giesinger ist auch ein deutscher Singer-Songwriter. Und ja, der hat eigentlich auch so, ich würde ihn fast so, wenn man so pauschal sagen kann, ist es wahrscheinlich so Ina Regen-Typ im deutschsprachigen Bereich. Und das Wenn sie tanzt ist ein Lied, wo es darum geht, dass eine Frau mit Kindern und Job das unter den Hut bringen will und da so ein bisschen in die tänzerische Richtung ist. Und deswegen fand ich den auch recht passend, hier jetzt mit drinnen zu haben.
0: Gut, dann tänzeln wir jetzt aus dem Studio und wünschen auch allen Zuhörern einen leichten Nachmittag.
1: Ciao.
0: Ciao.

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1: Gartenzäune, Mauern, Gehsteige, Straßen. Das alles sind Barrieren für Tiere. Besonders betroffen der Igel. Am 22. November hat das Museum Niederösterreich zu einer Veranstaltung rund um das stachelige Tier eingeladen. Es sprechen Jeanette Siebert, Florian Heigl und Leopold Meyerhofer. Durch das Programm führt Manfred Rosenberger. Mein Name ist Sabine Hubner und ich wünsche gute Unterhaltung bei dieser Ausgabe der Sendung Das Getier und Wir.
2: Es geht heute sehr stark um das Thema Citizen Science. Wie kann ich mich persönlich einbringen, um einer bedrohten Tierart zu helfen oder zu erleichtern, die Barrieren zu überwinden? Ich hatte vor 3 Jahren eine Exkursion im Rahmen meines eigentlich Hauptberufes, zumindest stundenmäßig, als Ranger im Nationalpark Donau an. Wir waren mitten auf der Donau, es war mittlerer Wasserstand, also etwas, das wir uns heuer gewünscht hätten. Und plötzlich schwimmt da etwas vor dem Boot, mitten auf der Donau, mitten in der Fahrtrinne, über den Fluss. Und ich habe meinen Augen nicht getraut, es war ein Igel. Ein ausgewachsener Igel, der gebabbelt hat. Der hat es geschafft. Ja. Also wir haben dann das Boot gedreht, sind dann langsam gegen die Strömung schräg dem Igel nach, ohne ihn jetzt nervös zu machen. Und er ist dann am anderen Ufer, Gott sei Dank an einem Schotterufer, an einem renaturierten, ans Ufer gekommen. War das erste und bisher einzige Mal, dass ich gesehen habe, dass ein Igel einen fast 300 Meter langen Strom durchschwimmt. Aber es geht offensichtlich. Das heißt, diese Barriere ist keine. Ein Fluss ist für einen Igel ganz offensichtlich keine Barriere. Und die Barrieren, über die werden wir heute ausführlich sprechen. Mir persönlich ist das ein großes Anliegen. Seit meiner Kindheit ist der Igel ein Lieblingstier von mir. Und ich durfte im Nationalpark Donauau auch vor 15, 16 Jahren ein Projekt betreuen, Alpen-Karpaten-Korridor 1. Das heißt, ein Projekt, in dessen Rahmen in Zusammenarbeit mit der BOKU und mit den entsprechenden Organisationen in der Slowakei eine rund 240 Kilometer lange Wildwanderroute angelegt wurde über 5 Grünbrücken aus der Nordslowakei bis Mönchkirchen am Wechsel. Und das stand alles im Zeichen des Hirschs, des Wildschweins, Bär, Wolf, Luchs, immer die großen Tiere. Aber die kleinen Tiere wurden vergessen. Und das ist hinsichtlich des Igels sicher auch ganz spannend, dass Österreich, das bis vor kurzem in 14 isolierte Landschaften aufgeteilt war, durch gezäunte Autobahnen, auch anderen Tierarten zugutekommt. Ich habe Fotos gemacht von Spinnen, die es nicht schaffen, die Metallmanschetten, in denen die Zäune stecken, hochzukriechen, Käfer, die abrutschen an Edelstahlschienen. Also ein Projekt, das eigentlich alle Tiere im Grunde genommen, die nicht fliegen können, umfasst. Wir werden später noch dazu kommen. Ich darf ganz kurz unsere Runde vorstellen, nämlich in der Reihenfolge, du gestattest, des Auftretens. Ich glaube, ich bin richtig, dass wir uns das so ausgemacht haben. Oder? Na, ihr beiden habt es vertauscht. Ja, ist wurscht. Nicht so tragisch, so streng sind wir nicht. Zu meiner Rechten darf ich vorstellen Leopold Meyerhofer. Er hat mir eine ausführliche Biografie geschickt, eine sehr spannende. Ich habe sie etwas gekürzt. Er ist seit 2015 Fachberater bei Natur im Garten. Kennt ja jeder, glaube ich, also brauche ich nicht viel drüber sagen. Manche haben vielleicht sogar ihren eigenen Garten in dieses Konzept mit einem schönen Schild eingebracht. Ja, er ist Projektleiter und Fachredakteur für eine Sendung, die auch, nehme ich an, alle, fast alle kennen, nämlich diese Fernsehsendung mit Karl Bloberger über das Garteln, nicht? Und da gibt es ja eine ganze Reihe von Folgen bereits. Er arbeitet auch als Workshopleiter, als Vortragender zum Thema und hat eine lange Karriere als Marketingmanager, Vertriebsleiter im internationalen Handel bereits zurückgelegt. Und dann kam mit 48 ein Studium ökologisches Garten- und Grünraummanagement. Und ja, seine Arbeit zielt vor allem ab auf den Schutz von Nützlingen. Aber nebenbei, haben wir jetzt auch im Vorgespräch auch gehört, spielen Schildkröten eine wichtige Rolle im Leben. Zucht und Haltung europäischer Schildkrötenarten. Und ein Satz, den musste ich mir rausschreiben, der ist wirklich wunderbar, der von ihm stammt. Jeder Tag, an dem man sich mit einem Garten beschäftigt, ist ein persönlicher Gewinn. Jeanette Siebert hat Biologie studiert an der Universität Wien, Fachbereich Zoologie, und hat sich dann im Laufe ihres Studiums auf Ornithologie spezialisiert und relativ früh in das Feld des Citizen Science vorgestoßen. Bei diversen Vogelprojekten, Vogelschutzprojekten, und ist an der BOKU beschäftigt als Koordinatorin für diverse Citizen Science Projekte. Einbindung der allgemeinen Bevölkerung, des Bürgers, der Bürgerin in Naturschutzprojekte. Und wir haben auch gesprochen kurz von einem interessanten Teichprojekt, wo ihr an mehrere hundert Teilnehmer und Teilnehmerinnen ein Quadratmeter große Teichschalen ausgeteilt habt, die jetzt nicht bepflanzt wurden, die sich aber langsam von Natur aus besiedeln sollten. Es ging hier vor allem um die Wechselkröte. Ein sehr sympathisches Tier, das weit in unsere Gartenlandschaften vordringt und auch ganz besondere Umstände braucht, um dort geschützt leben zu kommen. Eine wichtige Beschäftigung, die immer wichtiger wird, denke ich, angesichts des Dachbodenausbaus in unseren Großstädten und auch Mittelstädten, Baubegleitung in Wien. Da geht es um Mauersegler, es geht um Fledermäuse, es geht um zahlreiche Tierarten, die in unseren Dachstrukturen eine Heimat gefunden haben. Wenn ich nur kurz erwähnen darf, ich habe hier bei der Fledermauswanderung in St. Pölten um 2 Arten mehr ausfindig gemacht vor einem Jahr als bei einer Wanderung im Nationalpark Donau. Also Städte sind ganz wichtige Rückzugsorte für Tiere, die wir in der Natur ausschließlich vermuten. Wandern habe ich dann noch geschrieben. Ja, ich versuche immer ein bisschen eine persönliche Note reinzubringen. Was schätzt man noch in der Freizeit? Habe ich den Florian jetzt gar nicht gefragt, aber darauf können wir später noch. So bearbeitet ist ja gar keine Hobby. Genau. Irgendwie ist das so herausgeklungen. Florian Heigl hat 2006 an der Uni zu studieren begonnen. Bodenkultur, Universität für Bodenwirtschaft, also Agrarwissenschaft. Hat dann das Doktorat gemacht, PhD, das heißt heute anders, im Fachbereich Citizen Science. Also er weiß wirklich, wovon er spricht. Und Inhalt dieser Dissertation war bereits das Thema Roadkill. Und seit 2019 ist er fix als Senior Scientist an der Bodenkultur angestellt, Universität für Bodenkultur, und betreibt seit 2014 das Projekt Roadkill. Da ist auch ein Stichwort gefallen, das mich fasziniert. Österreich forscht, kann man alles im Internet natürlich auch nachsehen, 90 Projekte aus allen Disziplinen, die in Richtung Citizen Science eröffnet worden sind praktisch, nicht? Die noch laufen, nehme ich an. Bitte schlau machen und beteiligen. Und ist an der Bodenkultur vertreten, auch durch eine Lehrveranstaltung, Seminare, aber hält so natürlich auch Fortbildungen, Veranstaltungen und Konferenzen zum Thema Citizen Science. Aber ich glaube, die Referenten und Referentinnen werden sich da und dort selber noch genauer präsentieren oder auf Fragen antworten. Ich bitte, das wird

0: das übliche Prozedere einhalten, das wir immer einhalten. Wir machen einen ganz kurzen Einstieg der Referentin und des Referenten, der Referenten in das Thema. Sollte 10 bis 15 Minuten nicht überschreiten. Dann gehen wir in ein Podiumsgespräch über, wo wir uns über das Thema unterhalten werden. Und dann die Publikumsrunde. Und ich bitte wirklich um intensive Beteiligung, denn es geht da um ein ganz wichtiges Thema, wo wir wirklich etwas erreichen können. Wo wir heute am Abend schon, wenn wir nach Hause, na sagen wir morgen früh, es wird etwas später, schon im Garten tätig werden können, um diesem Tier und auch anderen helfen zu können. In diesem Sinne wünsche ich uns allen einen schönen Abend und gebe das Wort weiter an Leopold Mayrhofer.
1: Vielen Dank.
0: Ich ziehe mich dezent zurück aus dem Weg.
1: Vielen herzlichen Dank. Danke noch einmal für die Einladung heute hier sein zu dürfen und ein bisschen was über das Thema Natur im Garten. Wie stehen wir im Zusammenhang mit den Igel? Das ist auch relativ schnell und leicht erklärt. Seit 27 Jahren ist der Igel unser Wappentier. Jeder, der diese Mailplakette am Garten hat oder vielleicht schon mal wo gesehen hat, weiß, der Igel ist das Kernelement. Und nicht umsonst, weil der Igel eigentlich auch symbolisch in unserer Kultur genau für diese kleinstrukturierten und abwechslungsreich gestalteten Landschaften steht. Zum einen Naturlandschaften, aber auch Kulturlandschaften. Und beim Thema Kulturlandschaft beginnt eigentlich schon ein bisschen die Schwierigkeit, je mehr Kultur die Landschaft über sich ergehen lässt oder erlassen muss, desto schwieriger wird es, weil eben teilweise diese Kleinstrukturierung und Abwechslungsreiche verloren geht. Was braucht er denn im klassischen Sinne? Heimische Hecken, Baumgruppen mit Unterwuchs, also wo es auch Versteckmöglichkeiten gibt, wo er Baumaterial findet etc. Totholz, warum Totholz? Weil dort findet er seine Nahrung. Er braucht insektenreiche Säume, je abwechslungsreicher und je vielfältiger, desto besser. Und auch Naturwiesen sind so ganz klassische Lebensräume. Dort gibt es Insekten und dort findet er auch vielleicht einmal den einen oder anderen Schlafplatz für den Tag. Das ist ein Garten aus meiner unmittelbaren Nachbarschaft, Luftlinie ungefähr 50 Meter. So kann man Gärten verstehen, muss man aber nicht. Wenn Sie genau schauen, Sie sehen da hinten ist die Haselnuss gerade in der Vorbereitung auf die, also relativ zeitig im Frühjahr aufgenommen, das Foto und der Garten des Nachbarn. Das steht nämlich schon beim Nachbarn drüben und der Nachbargarten ist wunderbar grün. Warum? Lauter immergrüne Gehölzer, an Blüte wenig, an Attraktivität wahrscheinlich auch so wenig und ein grüner Rasen und durchaus auch die schon heute zitierten Barrieren. Der Rasen ist deshalb so grün, weil er aus Plastik ist. So, und jetzt stellen Sie sich vor, Sie wären ein Igel, von der Biene gar nicht zu reden, die da nichts findet, aber auch der Igel, wenn der ein Blatt suchen würde, um sein Winterquartier vorzubereiten, woanders, hier nicht. Geht auch anders. Jetzt könnte man sagen, mein Garten ist zu wild, aber mir ist lieber als eine Spur wilder.

abwechslungsreiche Lebensräume können im Siedlungsgebiet das bieten, was der Igel in der freien Natur suchen würde. Und ich habe schon vorher schon gesagt, die Agrarlandschaft wird vielfach uninteressant. Wenn Ackerfläche an Ackerfläche sich reiht und dazwischen kein Saum mehr ist oder kein Rheinmeer besteht, dann sucht attraktivere Lebensräume. Und wir können als Gartenbesitzer dem Igel das auch bieten. Wenn man sich den Jahresverlauf anschaut, also im zeitigen Frühjahr, Spätwinter, der Winterschlaf bis in den April hinein, erste Tiere wachen schon ab Anfang März auf. Die Paarungszeit beginnt ab Mitte April ungefähr und die ersten Jungtiere kommen dann mit Mitte Mai, also ungefähr 35 Tage trägt eine Igeldame. Dann kommen die Jungen, so irgendwann zwischen Mitte Mai und September, verspätete, und die Jungigel sind daraufhin unterwegs, erkunden die Umgebung, gehen auf Futtersuche und die Futtersuche wird Richtung Herbst immer wichtiger, damit sie einfach ein bisschen an Speck für den Winter haben. Und dann geht es um den ums Winterquartier und um den Winterschlaf. Und dann beginnt das Ganze von vorne. Und im Laufe des Jahres gibt es viele, viele Themen, mit denen der Igel konfrontiert ist. Nicht nur mit der Partnersuche am Anfang, sondern er will fressen, er will verstecken, er will schlafen, er will jagen und so weiter. Und da bedingt schon auch, dass wir Igel verstehen können müssen und uns überlegen, mit allen Themen, und diese Überlegung wäre für meinen Nachbarn auch nicht schlecht, überlegen, was kann denn ein Igel brauchen? Und der Igel ist ja nur, unter Anführungsstrichen, nur ein Synonym für ein Tier, das im Garten Bedürfnisse stillen möchte. Und was kann ich dazu tun, um diese Tiere zu fördern? Wenn andere schlafen gehen, dann wird er munter. Es ist ein nachtaktiver Insektenfresser, der im ungefähr 75% seiner Nahrung an Käfer und Larven zu sich nimmt. Also Hauptnahrung. Dann kommen die Regenwürmer, Ohrwürmer, Hundert- und Tausendfüßer, Nacktschnecken und so weiter. Ja? Aber 75% machen nur die Käfer und Larven. Und jetzt überlegen wir sie, wollen wir einen Rosenkäfer im Garten? Als Engerling, wow, ein Kompost, grauslich. Und als Käfer sowieso, da frisst er mal meine hochgezüchteten Rosenblüten. Tolle Nahrung für Igel unter anderem. Und da bin ich schon bei der strukturierten oder strukturreichen Gartengestaltung. Hecken, ganz wichtig und super leicht im Garten zu machen. Jeder hat gerne mal eine Ecke, wo nicht so einsichtig vom Nachbarn ist. Hecke. Und es muss nicht nur Kirschlorbeer sein. Bei der Duie wissen wir, die funktioniert eh nicht mehr. Aber jetzt ist der Kirschlorbeer. Es gibt Attraktiveres, auch für uns zum Anschauen. Und für den Fruchtgenuss, für die Blüte etc. Blüte, genauso Stauden und Blumen. Hochattraktiv, weil dort, wo es blüht, sind Insekten. Insekten, Igel. Versteckmöglichkeiten, Steinhaufen, Holzhaufen, Asthaufen oder Totholz. Warum Totholz? Egal ob stehend oder liegend. Dort arbeiten die Käfer. Dort machen die Käfer ihre Arbeit. Und wieder Futter. Oder weitere Elemente, wilde Ecken, nicht überall zusammenrahmen, ein bisschen einmal eine Ecke wilder lassen. Nicht jeder Löwenzahn beißt. Ja? Und ich erspare mir damit auch Arbeit. Komposthaufen, die zugänglich sind, super gut für Igel, dort kann er am Abend seine Beute ergattern. Steinmauern, ebenfalls eine ganz andere Habitatsrichtung für Tiere, für Kleintiere und für Insekten, die sie dort drinnen verstecken können. Hochwertvoll, aber nur dann, wenn trocken verlegt, betoniert ist. Und Teiche mit flachen Ufern als ergänzendes Element. Ganz wichtig, der Verzicht auf Pestizide bringt das, dass der Igel nicht vielleicht eine Schnecke frisst, die gerade vorher sich am Schneckenkorn gütlich getan hat. Leider Gottes habe ich kein echtes Foto gefunden, eines mit der KI generiert, aber das wird in der heutigen Zeit immer, immer Durchlässe durch den Garten zu schaffen. Es gibt diese schönen punktgeschweißten Gitterstäbe, wo dann die Kunststoffbahnen eingefädelt werden, die bis zum Boden reichen oder im besten Fall noch ein Betonsockel drunter, dass der Igel ja nicht rein kann.
Warum man das macht, entzieht sich nicht, abgesehen davon, dass ich es gar nicht schön finde, aber zweckmäßig sind es auch nicht. Die Nachbarkatze kann sowieso oben drüber. Ja. Also Naturgärten mit Zugang und die Möglichkeit, 10x10 ungefähr groß, ein bisschen größer stört auch nicht, und abseits von der Straße am besten. Wenn wir es schaffen, unsere Gärten in den Siedlungsgebieten miteinander zu vernetzen und nicht die Nägel zwingen beim Tor raus und zum Nachbartor rein, dann muss er auch gar nicht auf die Straßen. Ja, das wäre das Optimum. Und es geht relativ einfach, auch mit einfacher Sprosse weglassen oder in den Zaun mit der Flex mal ein Feld herausschneiden. Es gibt dann nur die Hand- und Faustregel. Alles, was so an Faust unten durchgeht, ist groß genug für den Igel. Und alles, was so spannend, kann er überklettern. Alles, was darüber hinausgeht, wird schwierig. Und Hilfe sein könnte auch für Wasserstellen, die zu steil sind, um herauszukommen, so Igeltreppen, die man einbauen kann oder auch für andere Kleintiere gut passen. Und dann abschließend durch den Winter kommen, da können wir auch noch was dazu tun, nicht mit dem Laubsauger alles zusammensaugen, alles zu verblasen und sauber zu machen, sondern sehr bewusst solche Strukturen lassen, möglichst langfristig, und auch solche Strukturen im Herbst stehen lassen. Ich verspreche Ihnen, Sie haben im Frühjahr weniger Arbeit, weil das Material wird weniger, mulcht sich von selbst und wird auch von selbst verarbeitet, auch im Winter arbeiten manche. Und nichtsdestotrotz oder zusätzlich sind diese Strukturen auch für uns Menschen attraktive Fläche. Zumindest schöner, als wäre da alles gerade und die

Ernte, nicht den Genuss des Raureifes. Ganz am Ende, Natur im Garten unterstützt Gemeinden dabei, auch igelfreundlich über die Gärten hinaus zu agieren. Und zwar geht es da darum, die Einhaltung der Natur im Garten-Kernkriterien, also keine Pestizide, keine synthetischen Dünger und keine Verwendung von Torf. Dann Naturgartenelemente und naturnahe Bepflanzung zu fördern, Biotopvernetzungen zu schaffen, dass eben Igel über den öffentlichen Grünraum auch in andere attraktive Flächen kommen können. Präventivmaßnahmen, vielleicht braucht es manches Mal einen technischen Einbau, wie eine Röhre unter der Straße durch. Und Information an Bürger und Bürgerinnen, beziehungsweise auch Weiterbildungsmaßnahmen für Menschen, die im öffentlichen Grünraum Pflegearbeiten machen. Gemeinden, die das machen, können das bei uns einreichen und damit igelfreundliche Gemeinde sich bezeichnen und damit auch natürlich nach außen Werbung für die Gemeinde und für die Arbeit in der Gemeinde zu machen.

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1: Weil da die Technik am Arbeiten ist, vielleicht, ich habe doch Hobbys. Ich habe nämlich auch einen Garten im Waldviertel mit Natur im Garten Plakette. Das heißt, ich weiß ganz genau, wovon da vorher die Rede war. Auch meine zwei Kinder lieben den Garten mehr als den Nachbarn, der teilweise auch so ausschaut, wie wir gerade an Negativbeispielen vorher gesehen haben. Genau, ich möchte gleich auf das zurückkommen, was der Leopold angesprochen hat, nämlich diese Vernetzung von den Gärten für Igel, aber auch für andere Tiere. Warum ist das so wichtig? Du hast es kurz angesprochen, damit die Igel nicht auf die Straße müssen, um von einem Garten zum nächsten zu kommen. Da möchte ich gleich was herzeigen. So, die Karte, vielleicht ein paar, die bei unserer Kick-Off-Veranstaltung waren, haben die Karte schon gesehen. Was ist denn da zu sehen auf der Karte? Mal ganz augenscheinlich einmal, was? Niederösterreich. Und ein Loch in Wien, genau, weil wir sehen Niederösterreich. Das Ding ist, das ist jetzt keine klassische Landkarte von Niederösterreich, sondern man sieht nur, die Flüsse und Wasserläufe sind nicht drauf. Das ist schon mal ein guter Hinweis. Man sieht nur die Straßen. Auf der Karte ist sonst nichts drauf, außer, das erkläre ich nachher gleich, aber das

sind nur die Straßen in Niederösterreich. Da ist die Landesgrenze, habe ich eingezeichnet, ja. Aber sonst, alles was man da sieht, sind die Straßen. Das heißt, man kann die Siedlungen ganz gut erkennen, rein anhand der Straßen. Straßen habe ich da so definiert, alles was mit dem Auto befahrbar ist. Von Autobahn bis runter zum Feldweg, der aber noch mit dem Auto befahrbar ist. Das heißt, in Niederösterreich gibt es viele Straßen. Wenn man da ein bisschen reinzoomt, sieht man da eine Straße und dann diese grünen Buffer. Ja? Das ist nicht irgendwo in Niederösterreich, sondern das ist da, wo ich wohne. Und zwar da oben ist im Eck der Ottensteiner Stausee, wenn den wer kennt. Ja? Und das ist die Straße runter Richtung Krems, da ist Gefühl. Was man da sieht auf der Karte, die Karte habe ich selber gemacht, ist der Abstand zur nächsten Straße. Je heller das Grün wird, desto weiter ist die nächste Straße weg. Das allerhellste Grün, das man da sieht, sind 500 Meter. Das heißt, wenn man die Karte da anschaut, das ist jetzt nicht in der Nähe von St. Pölten oder in der Nähe von Wien, sondern das ist oben im Waldviertel, ist egal, wo man auf dieser Karte steht, es sind 500 Meter bis zur nächsten Straße. 500 Meter geht man gemütlich 6 bis 7 Minuten. Egal in welche Richtung, egal wo in Niederösterreich, wenn man dann einmal zurückgeht, sind es 7 Minuten bis zur nächsten Straße. Ja, wir haben da ein paar größere Flecken, ja, aber da sind wir schon mehr da in Richtung Alpen herunter. Ja. Aber sonst haben wir ein unglaublich dichtes Straßennetz in Niederösterreich und deswegen und andere Tiere gezwungen, die Straßen zu überqueren, wenn sie nicht verbundene Gärten haben. Aus diesem Grund haben wir das Projekt Roadkill gegründet. Vor mehr als 10 Jahren, mittlerweile sind es schon 12 Jahre, haben wir uns gedacht damals, es gibt Statistiken zu jagdbarem Wild. Ja, wir wissen, wie viele Rehe, wie viele Hirsche, wie viele Wildschweine überfahren werden. Wir haben aber keine Ahnung, wie viele Igel überfahren werden, wie viele Schlangen überfahren werden, wie viele Eichhörnchen überfahren werden. Haben wir keine Ahnung. Und wie machen wir das? Dass wir das herausfinden. Wir können als einzelne Forscher nicht alle Straßen abfahren und schauen, wo welche Tiere überfahren werden. Das ist bei diesem wahnsinnigen Straßennetz einfach nicht möglich. Darum haben wir uns gedacht, wir machen das gemeinsam mit der Bevölkerung. Wir laden die Bevölkerung, alle, die auf den Straßen unterwegs sind, ein, uns zu melden, wenn sie auf ihren alltäglichen Wegen ein überfahrenes Tier sehen. Dafür haben wir eine eigene App programmieren lassen. Die schaut jetzt so aus, wie man es da auf der rechten Seite sieht. Oben eine Landkarte, wo man seinen Standort eintragen kann. Wenn es gefahrlos möglich ist, kann man ein Foto von dem Tier machen, damit wir es bestimmen können. Und dann kann man das Tier auch noch selber bestimmen, soweit es einem möglich ist. Man kann aber auch nur sagen, es ist ein Säugetier, weil ich sehe, dass das Tier Haare hat. Ja? Oder ich sehe noch Federn, also war es ein Vogel. Wir können es dann, wenn wir ein Foto bekommen, noch näher bestimmen. Wir haben auch Experten vom BirdLife dabei oder vom Naturhistorischen Museum in Wien, die helfen uns bei den Amphibien und Reptilien zum Beispiel. Und wir machen das, wie gesagt, jetzt seit 12 Jahren und haben mittlerweile über 30.000 Meldungen aus Österreich bekommen. Und das sind die unterschiedlichsten Wirbeltierarten dabei. Und der Igel ist eben einer, der am häufigsten gemeldet wird. Jeanette wird dann später nochmal kurz darauf eingehen. Nur kurze Blitzlichter. Ja. Wir haben schon über 10 wissenschaftliche Publikationen aus diesem Datensatz veröffentlichen können. Darunter zum Beispiel haben wir eine neue Methode entwickelt, wie man die Amphibienwanderung, also die Krötenwanderung im Frühling, besser vorhersagen kann, weil die findet ja nicht immer zum selben Zeitpunkt statt. Und zwar mit phänologischen Ereignissen. Also die Blüte von unterschiedlichsten Sträuchern oder anderen Pflanzen im Frühling. Wir haben da gesehen, dass 20 Tage bevor die Marille zu blühen beginnt, startet immer die Wanderung vom Grasfrosch zum Beispiel. Oder wenn die Saalweide zum Blühen anfängt, ist das ein super Indikator dafür, wenn die Erdkröte zum Wandern anfängt. Warum ist das wichtig? Wenn man ungefähr vorhersagen kann, wann die Tiere zum Wandern anfangen, kann man rechtzeitig die Zäune aufstellen, damit die Tiere nicht auf die Straße wandern. Das war nur möglich.

0: möglich, weil eben die Bevölkerung mit uns gemeinsam forscht. Alleine hätten wir das nie geschafft. Alle Meldungen werden öffentlich zur Verfügung gestellt. Das heißt, andere Forschungsgruppen, aber auch Vereine können mit den Daten arbeiten. Genau. Und weil wir heute ja nicht hier sind wegen dem Roadkill-Projekt, sondern wegen der Studie Achtung Igel, habe ich das jetzt ganz kurz gehalten und übergebe gleich an die Jeanette, die uns zeigen wird, warum wir uns jetzt speziell mit dem Igel befassen.
1: Bei mir geht es jetzt um Achtung Igel. Ja, wie gesagt, wir haben schon sehr, sehr viel zu Igeln gehört. Ich glaube, ich kann mich relativ kurz halten. Wir alle wissen, wie er ausschaut. Wir alle wissen auch, wie viele Stacheln er hat, nehme ich an. Genau. Optimale Reaktion. Bis zu 8000. Aber um die Stacheln geht es nämlich auch bei uns, denn die Stacheln machen ihn einzigartig. Die Stacheln lassen dieses kleine Säugetier sehr gut unterscheiden von allen anderen Säugetieren, die auch Fell eben haben. Weil Stacheln hat eben nur ein Tier, die Igel. Sprich, der Braunbrustigel und der Weißbrustigel, beide haben Stacheln. Beide lassen sich erkennen, egal in welchem Zustand, ob lebend oder eben leider überfahren. Und um das geht es eben. Er ist leicht zu erkennen und von daher das ideale Objekt eben auch, abgesehen vom Schutzstatus, den das Tier hat, dass es eben auch für die Bevölkerung leichter erkennbar ist. Weil wer erkennt jetzt ganz ehrlich ein kleines Nagetier, es ist braun, es hat einen Schwanz. Das war's. Mehr können, glaube ich, die wenigsten von uns sagen. Genau. Ein Igel im Garten, leider nicht in dem Garten von uns, den wir haben. Ich arbeite daran, wir haben schon einen Durchgang geschaffen, alles ideal. Auch Engerlinge haben wir schon, zuhauf. Genau, um dieses Tier geht's heute. Von den Landschaften überspringe ich kurz, hatten wir gerade eben schon gehört. Genau, kommen wir einmal zu den Wanderungen, die ein Igel so unternimmt. Da gibt es auch die diversesten Unterschiede zwischen Männlein und Weiblein. Ich finde es sehr gut, die Weibchen sind etwas weniger weit unterwegs, sie lassen das Männchen quasi die Wanderung und die Arbeit machen. Was Sie im Hintergrund so sehen, ist einmal, was die KollegInnen in der Schweiz vor vielen Jahren gemacht haben, dass sie nämlich einen Igel einen kleinen Sender gegeben haben. Keine Sorge, der Igel hat keinen Schaden genommen, das wurde auf dem Rücken geklebt. Und einmal geschaut haben, wo geht denn ein Igel in der Nacht so umher? Was macht er überhaupt, während wir schlafen? Wenn andere schlafen. Genau, was tut dieses Tier? Ja, ein männlicher Igel bewegt sich relativ viel. Er legt eine Fläche von bis zu 50 Hektar zurück. Und teilweise, da sind es nur 1,5 Kilometer, in der Paarungszeit sogar bis zu 5 Kilometer. Finde ich für so ein kleines Tierchen mit 1,5 Zentimeter langen Beinen respektable Leistung. Aber wie Sie sehen, er macht da jetzt nicht einmal geradeaus und wir gehen gerade weg übers Feld, sondern in den Siedlungen sind da Straßen dazwischen. Eben die wir gerade eben gesehen haben, binnen 500 Metern teilweise sehr viele. Genau, diese gelbe Linie zeigt eben auch, dass er teilweise Nahrungsfutter, also Nahrungsstellen findet. Sei es jetzt eben die Engerlinge gerade beschrieben oder eben andere Insekten. Er findet aber auch PaarungspartnerInnen, ganz bewusst. Und er muss sehr, sehr viele Straßen überqueren. Und die Ausrufezeichen stehen jetzt nicht einfach umsonst da, weil es sind zum Teil eben Straßen und auch schmale Durchlässe. Alles, was wir eben so haben bei uns, sei es für die Autos, sei es für Fahrräder, sei es für Fußgänger. Und jede Straße ist ein potenzieller Ort, in dem das Tier eigentlich auch überfahren werden kann. Sie glauben gar nicht, wie viele überfahrene Tiere es auch auf Fahrradwegen gibt. Also auch ein Fahrrad, gerade ein E-Bike, was doch eine sehr, sehr hohe Geschwindigkeit erreichen kann, kann auch gefährlich werden. Und eben dadurch, dass Igel relativ viel die Männchen unterwegs sind, gibt es sogar Studien, die gezeigt haben, dass die Wahrscheinlichkeit, wenn ein Igel überfahren wird, dass es ein Männchen ist, wesentlich höher ist, als dass es ein Weibchen ist. Eben weil er so viel wandert, so viel mehr. Und deswegen haben wir die eben schon angesprochen, ein neues Tool entwickelt, nämlich eine digitale Streckenaufzeichnung. Das heißt, Sie haben einen kleinen Button, in dem Fall dieses kleine runde rote, was Sie links unten sehen, was man aktivieren kann, einfach an dem Bildschirm am Handy. Man tippt drauf, man kann idealerweise einen Namen eingeben, quasi von zu Hause und zur Arbeit, und man fährt. Man tippt es, das zeichnet im Hintergrund die Strecke aus, so wie man Google Maps aktiviert, man gibt eine Adresse ein, die Karte wird angezeigt, man folgt der blauen Linie, in dem Fall verfolgt einem hier eine rote Linie, nämlich die Spur, die man einfach zurücklegt, den Weg, den man zurücklegt. Dabei ist ganz wichtig zu sagen, uns interessiert nicht, ob Sie jetzt beim Hofer einkaufen gehen oder gerade bei der Bank 1000 Euro abgehoben haben. Wir als einzige Information, die wir haben, Sie bewegen sich von A nach B und ob Sie ein Tier melden, sprich ein Roadkill melden oder eben nicht. Genau diese Informationen sind für uns spannend. Wie Sie heißen, wo Sie wohnen, das ist, was uns jemals interessiert und auch nichts, was öffentlich bekannt wird. Am Ende schaut das, was Sie produziert haben, die Strecken, die Sie zurückgelegt haben, so aus. Es sind quasi eingefärbte Straßen nach der Häufigkeit, wie oft sie befahren wurden. Und weiß ist ganz bewusst null. Weil es ist tatsächlich, alles was weiß ist, abgesehen vom Außenrand von Niederösterreich, ist tatsächlich nicht befahren worden. Das sind alles unsere blinden Flecken.

die wir bisher haben. Aber das, was Sie da sehen, sind befahrene Straßen von 32.000 Kilometer. Also seit März diesen Jahres, wo wir die Studie begonnen haben, sind ganz, ganz tolle und viele Citizen Scientists schon 32.000 Kilometer auf Niederösterreich-Straßen unterwegs gewesen. Zu Fuß, mit dem Fahrrad, mit dem Auto, mit dem LKW. Wir haben auch LKW-Chauffeure dabei, die täglich aufzeichnen. Und das sieht man eben gerade an den Strecken, ganz lila, in dunkellila ist es unten im Wiener Becken, teilweise bis zu 150 Mal wurden Straßen schon befahren. Und was Sie dort finden? All diese Punkte sind überfahrene Igel. In Summe seit März über 180. Nur auf diese Streckenaufzeichnungen. Man muss natürlich keine Strecke aufzeichnen, um ein Tier zu melden, einen Igel zu melden. Das kann man auch ohne Streckenaufzeichnung machen. Dann sind es mittlerweile schon über 600 Igel, die gemeldet wurden. Und gerade diese Streckenaufzeichnung, diese Daten sind für uns extrem wichtig, weil wenn wir nicht wissen, was überfahren wird, wo es überfahren wird und wann es überfahren wird, können wir nichts tun. Weil wenn ich nicht weiß, was es ist und wo was ist, habe ich keine Handhabe, kann ich keine Maßnahme treffen. Genau, das ist zu den persönlichen Daten, das habe ich erst schon erwähnt. Und unser Ziel ist es nämlich, dass wir nicht nur den Igel haben, weil der Igel, klar, wir erkennen ihn leicht, sondern dass wir auch andere Tiere dadurch schützen können und auch andere Tiere dafür Maßnahmen ergreifen können. Eben, indem wir wissen, wo sie überfahren werden und wann sie überfahren werden. Genau, deswegen seien Sie dabei, begeben Sie sich mit uns auf die Spuren der Igel und werden Sie Teil von unserem Team.

0: Ja, vielen Dank vor allem auch für die Zeitdisziplin. Ich sehe jetzt nach den Einstiegsstatements zwei Schienen. Einerseits das Projekt Roadkill, das ich für überaus wichtig erachte, und zweitens natürlich korrelierend mit diesem Thema die Gartengestaltung. Darüber hinaus natürlich die Gemeindegestaltung. Das greift natürlich über den Garten hinaus. Ich hätte selbst gerne Fotos mitgebracht. Ich habe sie leider in der Datenbank jetzt nicht gefunden vorher. Ich habe vor einigen Jahren im Machfeld Dörfer befahren und Fotos gemacht, weil ich habe irgendwie den Eindruck, gerade in Österreich ist da irgendwie die Sehnsucht nach der Berliner Mauer. Ja. Also es ist erschreckend. Es ist ein sich Absperren vom Nachbarn, ein sich Absperren von der Straße. Ich danke schön, vielen Dank. Ich verstehe das natürlich schon, dass man den Straßenlärm raushalten will und auch eine gewisse Privatheit haben möchte. Aber vor allem seit es seit einigen Jahren diese fix und fertigen Scheinmauern, also die nicht einmal echt sind, aus Gussbeton gibt oder aus Kunststoff, die bis zum Boden reichen, verändern sich auch die Dörfer, die Gemeinden. Ich habe das gemacht im Ort an der Donau, dort wo unser Nationalparkzentrum ist. Ich habe es gemacht südlich der Donau und oft findet man noch vor diesen bis zum Boden reichenden Vermauerungen diese wunderschönen schwarzen Felder aus Lavagestein, die noch vorgelagert sind. Also man hat so ein bisschen einen Eindruck von Fuerteventura, wenn man durch die Dörfer fährt. Ich glaube, das kann auch nicht unbedingt gut sein. Ja, wir haben einige Beispiele gesehen, wie man das relativ einfach korrigieren kann, durch ganz einfache Durchlässe. Und da ist meine Frage an Leopold Meyerhofer: Wird dieses Problem bei Natur im Garten behandelt oder versucht man den Leuten auch da konkrete Vorschläge zu geben? Wird das medienmäßig auch verarbeitet?
1: Also wir verarbeiten es zum einen in den Vorträgen, die in den Gemeinden stattfinden, und wollen dort auch Sensibilisierung schaffen, wie kann ich Igel unterstützen beziehungsweise wie kann ich die Durchgängigkeit erhöhen. Und zum Zweiten, in unseren Publikationen, ich habe da hinten auf dem rechten vorderen Tisch zwei Broschüren von uns aufgelegt. In beiden geht es um das Thema Naturgartengestaltung und das eine ist insbesondere für Igel. Was kann ich für die Igel entsprechend machen? Allerdings, wie so oft im Leben, hängt es nicht nur von einer Sache ab, sondern wenn wir als Konsumenten nicht fragen nach einem Produkt, gibt es denn das Loch im Zaun auch käuflich zu erwerben, ja, dann wird es der Produzent nicht produzieren. Ja, wenn nur geschlossene, hermetisch abgeschlossene Gärten gefragt sind, dann wird der Produzent der Mauer oder des Baufertigteils, Betonfertigteils kein Interesse haben, da kreatives Hirnschmalz hineinzustecken, um das zu produzieren. Ja.
0: Da sind wir schon einen Schritt weiter. Gibt es da Anknüpfungspunkte, gibt es da Interessen von den Erzeugern? Denn man wirbt ja sehr viel mit Grün, mit Natur, mit Naturschutz. Ja.
1: Also unser Partnerbetriebssystem zielt genau dort ab, dass aus Partnerschaften zwischen den Menschen mit Naturverständnis und den Menschen, die ein Geschäftsmodell bedienen müssen, irgendwo eine Verknüpfung entsteht, ja, dass man auch die Sorgen, aber auch die Möglichkeiten des jeweils anderen nützt und versteht, um daraus Besseres zu machen.
0: Das heißt, es gibt Hoffnung in der Hinsicht.
1: Die Hoffnung stirbt zuletzt.
0: Okay. Wie ist das Verhältnis zum Nachbarn?
1: Zu meinen unmittelbaren Nachbarn gut, aber wie gesagt, das ist ja okay. Der Beispielgarten ist zum Glück etwas weiter weg.
0: Ist weiter weg.
1: Gut. Da würden die Gesinnungen stärker differieren.
0: Gut. Danke. Eine Frage, die mich während des Vortrags auch beschäftigt hat, ist, ich glaube, ich habe es nicht überhört, jetzt, ich war nur kurz draußen, meine Uhr holen.

0: Wissen wir absolut die Zahl der Igelpopulation oder können wir sie gut schätzen? In Niederösterreich?
1: Nein.
0: Ist unmöglich. Dass man das so,
1: es gibt zwar grobe Schätzungen, ja, aber ja, wir wissen eigentlich nicht, wie viele Tiere es gibt. Ja.
0: Und die groben Schätzungen, wie schauen die aus?
1: Ganz, ganz grob, ganz ehrlich.
0: Ganz wirklich, extrem grob.
1: Ich habe keine Ahnung, was jetzt wirklich stimmt, muss ich zugeben. Was wir aber sehen ist, es gibt Schätzungen dazu. Wir haben jetzt zwei, die Jeanette hat ja erklärt, wir haben jetzt zwei Igelarten in Österreich. Und eine davon, Jeanette, welche jetzt genau? Der Braunbrustigel?
2: Genau.
1: Ist jetzt von der IUCN, also von der Weltnaturschutzorganisation, gibt es ja regelmäßig Einschätzungen, wie es den einzelnen Tierpopulationen geht. Und da ist es beim Braunbrustigel jetzt so, dass er eine Stufe niedriger gestellt worden ist, weil er in der Population geschätzt nach unten gegangen ist.
0: Okay.
1: Ja, also es gibt negative Tendenzen. Mhm. Ich gehe davon aus, dass es bei beiden Igelarten so ist, dass es nicht nur eine Igelart betrifft, weil sie sehr ähnliche Lebensraumansprüche haben. Und man muss auch dazu sagen, die Straße ist da jetzt nicht der einzige Faktor, der dazu beiträgt, dass es vermutlich weniger Tiere gibt. Da kommt ja auch, du hast das ganz am Anfang auch angesprochen, die Landwirtschaft dazu. Ja. Wir haben immer weniger Hecken, nicht nur im Garten, sondern auch in der Landwirtschaft. Und das kommt einfach dem Igel nicht zugute.
0: Ja, ich frage nämlich deshalb, weil seit meiner Kindheit, seit man im Auto mitfährt oder ich habe vielleicht eine Woche den Führerschein gehabt, bin alleine gefahren und habe den ersten, also von zwei Igeln in meinen 45 Jahren Autofahrleben überfahren, leider, also in der Nacht von der Straße gekommen, keine Chance. Mich wundert es nämlich wirklich, dass es den Igel noch gibt. Also jedes Jahr, wenn bei uns im Nationalpark Donau die Saison beginnt und ich mehr hinausfahre, fürchte ich mich vor dem Tag, so Ende März, Anfang April, wo ich den ersten zerquatschten Igel sehe und ab da geht es zack, zack, zack, zack, zack, zack. Also es ist, das verfolgt mich seit Jahrzehnten und darum meine Frage wegen der Population, weil die Igel müssten, ich weiß, sie bekommen relativ viele Junge, sehr reproduktiv sein eigentlich, nicht? Im Durchschnitt, wie viele Junge, wovon kann man da sprechen?
2: 5 bis 6 circa.
0: 5 bis 6,
2: je nach Sommer. Ja. Der letzte Sommer hat wahrscheinlich so ein bisschen seinen Tribut gezollt, aber ja. Pi mal Daumen, 5 bis 6 Jungtiere, wenn das Weibchen gut Futter findet und letztendlich auch es genug Wasser und alles gibt.
0: Wir haben telefoniert vor ein paar Tagen und da habe ich das Beispiel erwähnt von meinem Garten bereits. Mhm. Ich habe eine große Scheune, die renovierungsbedingt so eine richtige Maschinenhalle ist mit Werkzeugen und viel Material. Und eines Tages, ich schlafe dort meist in der Scheune, solange es noch geht, im Schlafsack, fast unter freiem Himmel. Und dann hat man gehört in der Nacht sehr viel. Und dann habe ich mir gedacht, ich muss jetzt mal schauen, was das ist. Und finde, zu meinem Albtraum, inmitten eines Restberges von Glaswolle, ja, dieses grauenvolle Material, eine Igelmutter mit ihren Jungen. Also das war offen, das waren irrsinnig viele Junge, ich weiß es nicht mehr, aber es war die Maximalzahl, die ich je gesehen habe. Und die haben sich dort eingerichtet, ein Quartier, ein Schlafquartier, und sind dort offensichtlich jeden Morgen wieder dorthin zurückgekehrt. Nicht? Also das war jetzt ein schlimmes Beispiel, wie man eine Struktur schaffen kann, das habe ich auch nicht absichtlich gemacht, wo sich der Igel zurückziehen kann. Aber er dürfte relativ robust sein, ja? Denn wer schon mit Glaswolle gearbeitet hat, weiß, das geht in die Augen und in die Haut und geht dann wochenlang nicht mehr raus. Ja, also man sollte auch schauen, in Gebäudestrukturen schaffe ich da für den Igel etwas, wo ich ihn nicht aus Versehen überfahre oder draufsteige und so weiter. Was mir aufgefallen ist, bei dieser Karte über die Straßen, sind da auch Güterwege und Forstwege dabei?
1: Ja, alle schon befestigten auch, ja. Straßen.
0: Okay, also befestigt gilt auch, wenn es nicht asphaltiert ist, sondern praktisch planiert, also für landwirtschaftliche Fahrzeuge und Güter.
1: Ja. Ja. Der Grund ist der, bei unserem Projekt geht ja um alle Wirbeltiere, ja, nicht nur um Igel. Und wir waren sehr überrascht, wie viele Schlangen, aber auch Salamander etc. auf Forststraßen und Feldwegen überfahren werden. Ja. Weil bei überfahrenen Tieren denkt man zwar immer an die vielbefahrenen großen Straßen, ja, aber auch auf diesen. Ja, aber auch

0: Hauptargument, warum wir, so zwei Kollegen sind auch anwesend, die im Nationalpark arbeiten, Leute aufklären, die nicht verstehen können, dass man in Schutzgebieten wie Nationalparken nicht Fahrrad fahren darf. Ja. Weil wenn man am Abend durch die Lobau, durch den Wiener Teil geht, wo noch immer auf sehr vielen Wegen das Radfahren erlaubt ist, kann man eine Liste machen mit hunderten überfahrenen Amphibien, Käfern, Schlangen etc. Also das ist, den Igel zu erwischen, es kann auch funktionieren mit dem Mountainbike eben, weil die werden immer schneller, seit es die Elektroräder gibt. Also das ist eine neue Gefahrenquelle, die praktisch dazugekommen ist.
1: Ja, das ist auch ein Seitenaspekt sozusagen vom Roadkill-Projekt. Ja. Dadurch, dass man aktiv auf der Straße unterwegs ist und Ausschau hält nach einem Roadkill, weil man den dokumentieren möchte, sieht man auch früher lebende Tiere noch, die auf die Straße gehen. Ja? Also es geht mir selber auch so. Seitdem ich mit dem Projekt angefangen habe, sehe ich viel mehr Tiere auf der Straße als vorher.
0: Ja.
1: Weil vorher, also bevor ich mich mit dem Thema beschäftigt habe, ist mir jetzt nicht aufgefallen, wenn eine Amsel oder so auf der Seite gelegen ist, weil es halt nur so ein kleiner Fleck ist. Aber jetzt, wenn man aktiv danach Ausschau hält, merkt man erst, wie viele Tiere überfahren werden. Also dieser Gedanke, den du vorher formuliert hast mit, mich wundert es, dass es den Igel überhaupt noch gibt, das denke ich mir bei vielen Tierarten, ja? Wenn ich mir ständig die Daten anschaue, die mir gemeldet werden. Ja? Vor allem, wenn man mit dem Fahrrad unterwegs ist. Also wir haben Strecken, die sind durchgehend ein Roadkill nach dem anderen, ja, über mehrere Wochen.

0: 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Heute mit einer Runde zum Thema Igel.
1: Leopold Meyerhofer, ich habe eines vermisst, auch bei der Darstellung, man kann es nicht alles zeigen, Mähroboter. Das Thema Mähroboter.
2: Mähroboter, ein ganz heikles Thema, ja, vor allem dann, wenn Flächen, die mit Mährobotern gemäht werden, auch nachts gemäht werden.
1: 24.
2: Obgleich, ich kann dazu sagen, eingangs in meiner Personenbeschreibung ist es erwähnt worden, ich komme eigentlich aus dem Handel und da vorwiegend aus Gartenbau und Grünhandel. Und natürlich war da auch der Rasenmäher als solches ein Verkaufsprodukt. Und ich hatte selbst einen Rasenmäher, einen Rasenroboter angeschafft, weil Rasenmähen zu jenen Gartenarbeiten gehört, die ich am wenigsten mag. Und das muss natürlich ein Markenprodukt sein. Und dann hat der an die 3000 Euro gekostet. Und dann ist er genau eine Saison bei mir im Garten gefahren und seit 10 Jahren steht er im Keller. Aus einem ganz einfachen Grund, er fährt nur am Tag, aber er weiß nicht, wann das Wetter feucht genug für einen Grasfrosch ist. Und nach dem zweiten Grasfrosch ist er im Keller gelandet. Und es gibt jetzt die nächste Generation mit der Sensorik und so, die halt erkennen, ob hier Tiere in der Fahrspur quasi sich bewegen. Das kann funktionieren, aber da... Wir empfehlen ihn nicht.
1: Okay. Ja, angesichts der rasanten Entwicklung der KI und der Digitalisierung schlechthin, kann sehr schnell da noch etwas kommen, was wirklich akzeptabel ist. Aber im Moment ist das auch meine Meinung, Mähroboter nicht. Ja, ja. Auf Roadkill zurückzukommen. Ich habe ja, wie ihr den Vortrag gemacht habt, dann Roadkill runtergeladen. Noch erklärt dann draußen, wie die Skills. Ich war relativ schnell drin, aber ich habe, wir haben gesprochen, auch im Vorfeld schon telefonisch, ich habe wirklich ein Problem mit der App, speziell, also wenn ich von der Mitte des Machfeldes nach St. Pölten fahre, was ich in dem Sommer relativ oft tun musste, weil wir sehr viele Exkursionen da und da gehabt haben, ich hätte zwischen Lassee, Machfeld und St. Pölten schätzungsweise 10 bis 12 tote Igel eintragen. Ich konnte es aber nicht tun, denn ich war in der Früh unterwegs, zwischen 7:30 und 7:30. Hinter mir eine Kolonne, vor mir eine Kolonne, es fährt eh jeder zu schnell. Ich habe nur geschaut und mir gedacht, aha, okay. Aber den Punkt jetzt genau einzuspeichern, war mir nachträglich nicht möglich. Das heißt, ich würde mir wirklich etwas wünschen, ist das technisch möglich, wo ich wirklich, gut, ich habe ja auch das Navi, nicht? Da kann ich ja auch Dinge einspeichern, wo ich praktisch einen Punkt markiere und dann nachträglich praktisch die Daten dazu einfüge, sofern ich sie mir merke.
3: Die Frage, ob das technisch möglich ist?
1: Ja,
3: ist es. Wir haben nur die Gelder nicht dafür.
1: Okay. Moment.
3: Also wir haben da schon mehrere Ideen eben auch dazu, weil uns ist das vollkommen bewusst, ja? Vor allem wenn man selber fährt, man kann nicht immer stehen bleiben, ja, und das genau eintragen. Und auch die Masse an Tieren oft kann man nicht eintragen. Als Beifahrer geht es noch halbwegs, ja. Aber ich fahre ja selber auch mit dem Auto. Manchmal muss ich nach Wien pendeln, eben auf die Boku.
1: Ja.
3: Und mir ist es vor kurzem so gegangen, da war ja lange Zeit was trocken. Plötzlich hat es dann einmal nachgeregnet.
1: Ja.
3: Und es war unglaublich, wie viele Amphibien da auf der Straße waren. Ich hätte können wirklich, wie du sagst, auch alle 10 Meter stehen bleiben können und ein Foto machen können, weil da einfach hunderte Tiere die Zeit genutzt haben, wo es endlich einmal geregnet hat, um eben schon langsam Richtung Winterquartier zurückzuwandern. Und das funktioniert leider nicht. Ja. Und das ist sicher eines der ersten Dinge, die ich auch gerne hätte dann in der Roadkill App, dass man per Spracheingabe sagt, ja, jetzt bitte da einen Igel eintragen oder einen Amphibien eintragen. Ja. Das ist technisch möglich, aber wir haben leider bis jetzt die Gelder noch nicht dafür auftreiben können.
1: Okay, schade.
3: Man unterschätzt es immer, wie viel so ein Zeug kostet, weil man denkt, ja, okay, jetzt dort der Button oder da das. Das sind oft mehrere tausend Euro, die halt dann so eine kleine Änderung kosten. Ja, weil wir können es nicht selber machen, ich bin Ökologe, ich habe keine Ahnung von dem Zeug, wie das genau geht.
1: Programmierstunden, das ist extrem teuer.
3: Bundesstraßen im alten Sinne sind ja jetzt Landesstraßen. Bundesstraßen jetzt sind nur mehr Autobahnen und Schnellstraßen. Das heißt, das ist ASFINAG und nicht mehr die Straßenmeisterei. Ich weiß, das ist ein bisschen kompliziert. Die Landesstraßen, also B und L, die sind jetzt bei den, oder da sind die Straßenmeistereien zuständig. Die erheben nicht genau, wo welche Tiere überfahren werden. Ja? Also die sind jetzt gerade dabei, von Papier und Bleistift umzusteigen auf digitale Anwendung. Das wird jetzt gerade programmiert und da sind wir im Austausch und da möchten wir auch mitgestalten sozusagen, dass die zum Beispiel auch Fotos machen von den Tieren, die wir dann für sie bestimmen, dafür bekommen wir die Daten. Also das wäre die Idee, dass es da eine engere Zusammenarbeit gibt, sodass die Straßenmeistereien was davon haben und aber auch wir in der Wissenschaft damit arbeiten können. Weil das sind natürlich die Menschen, die am öftesten draußen unterwegs sind, die Straßen täglich abfahren und dann eben die Tiere auch wegräumen müssen.
1: Drei ausgezeichnete Anregungen. Dankeschön. Ich habe das notiert. Wird natürlich wie immer eine Kostenfrage sein. Nicht? Wie vernetze ich die Informationsressourcen der Straßenmeisterei, der Jagdverbände etc. mit euch? Aber
3: man muss nur miteinander reden, dann
1: man muss vieles möglich. Genau. Ja, ich habe zwischendurch eine Frage, die ein bisschen auch in die Richtung geht. An der Bodenkultur seid ihr wo verankert? In welchem Department?
3: Am Institut für Zoologie.
1: Institut für Zoologie, okay. Und seid ihr vernetzt mit anderen Departments, die hier auch Interessen haben könnten?
3: Ja, zum Beispiel im Institut für Wildbiologie haben wir schon mehrere Projekte miteinander gemacht. Genau, das liegt auf der Hand.
1: Genau. Ja, okay, und die agrarischen Bereiche?
3: Da haben wir relativ wenig Anknüpfungspunkte. Was hättest du da für ein Thema im Kopf?
1: Nein, ich denke nur, dass es ja um Landschaftsstruktur geht, nicht um Strukturfragen. Mhm. Und dass man hier in der Lehre speziell relativ früh ansetzen müsste.
3: In der Lehre?
1: In der Lehre, ja.
3: Ja, wir haben zum Beispiel eine eigene Lehrveranstaltung, die heißt Citizen Science in der Ökologie. Mhm. Das ist eine eigene Lehrveranstaltung, wo unsere Studierenden lernen, wie man eben mit der Bevölkerung gemeinsam ökologische Fragestellungen beantworten kann. Und dadurch, dass das eben Studierende an der BOKU sind, kommen die von der Wildbiologie, aber auch von der Landwirtschaft oder vom Forst, also von oder sogar vom Wildbau und Lawinenverbauung, also von ganz unterschiedlichen Bereichen.
1: Das heißt, ihr seid aber im Kern ein Zwei-Menschen-Unternehmen, oder?
3: Innerhalb Unternehmen sind wir gar also keine, weil wir kein Geld damit verdienen.
1: Ich weiß schon, ja. Also ein Team, ein Zwei-Menschen-Team an der BOKU.
3: Mittlerweile sind wir zu sechst.
1: Doch schon,
3: ja. Ja, okay, dadurch, dass wir nicht nur das Roadkill-Projekt haben, sondern du hast es am Anfang auch angesprochen, Österreich forscht betreiben. Auf Österreich forscht findet man ja mehr sich Citizen Science Projekte, also Projekte, wo jeder und jede mitforschen kann. Da sind nicht nur ökologische Projekte drauf, da sind Projekte drauf aus der Archäologie, aus der Psychologie, aus der Kunst, also ganz breit gefächert. Da sieht man mal, wo man in Österreich in der Wissenschaft überhaupt mitmachen kann. Okay, ja. Und das ist eigentlich auch unsere Hauptaufgabe, das Roadkill-Projekt mache ich so ein bisschen nebenher auch.
1: Alle Achtung.
2: Mir ist eine Frage eingefallen und zwar zum Thema, ich bringe es an einem Beispiel oder mache es an einem Beispiel fest. Wir beide fahren beruflich zwischen Tulln und St. Pölten und am Tag und sehen beide Male den gleichen Tod. Wird es irgendwie relativiert? Wird es herausgerechnet, um nicht doppelt, dreifach, vierfach zu zählen?
3: Das ist eigentlich ganz einfach, nämlich jede Meldung, die gemacht wird, sieht man sofort auf der Karte. Das heißt, wenn du einen Igel meldest und du dann an die Stelle kommst und auch einen Igel melden willst, siehst du, der ist schon gemeldet worden.
2: Aha, das sehe ich auf dem
3: Das siehst du sofort auf der App und du kannst dann zum Beispiel noch dazu schreiben, den habe ich auch gesehen.
2: Ja? Okay.
3: Okay. Kannst du das nochmal bestätigen und sagen, war das jetzt derselbe Igel? Bei mir ist er eigentlich 100 Meter weiter dort gelegen. Ja, oder so. Also man kann in der App auch miteinander schreiben.
1: Aber ich habe, danke für diesen Einwurf, weil ich habe am Beginn von La See die Situation gehabt, dass im Abstand von vielleicht 2 bis 3 Metern 3 tote Igel gelegen sind. Mhm. Also wirklich hintereinander. Und kann es da zu Unschärfen kommen?
3: Ja, immer.
1: Schon.
3: Ja. Allein durch das GPS-Signal kann es schon mal zu Unschärfen kommen. Je nachdem, wie das Signal gerade ist, können das sogar mehrere 100 Meter sein, die da nicht genau sind. Und wenn sie jetzt wirklich so nah beieinander liegen, ist es eigentlich aus ökologischer Sicht auch vollkommen okay, wenn du sagst, okay, das waren jetzt 3 Igel an dem Punkt. Mhm. Weil wenn wir uns jetzt zum Beispiel anschauen, wie schaut die umgebende Landschaft aus, dann legen wir auch einen Puffer von 50, 100 Metern rundherum und dann macht es jetzt nicht viel aus, wenn das ein bisschen verrutscht ist. Ja. Mhm.
1: Mein erster Eintrag in die App, das war ein sehr starkes emotionales Erlebnis, am Biberhaufenweg in Wien. Also da gefahren ein massiver Igel neben dem Radweg, tot. Und da habe ich mich eben das erste Mal

0: noch sehr ungeschickt mit der App beschäftigt. Ne? Und während ich das eintrage und abschicke, kommt plötzlich eine Dame mit einem Korb, junge Dame aus einem Garten heraus, schaut mich an, ich schaue sie an und sie legt den Igel in den Korb und sagt, sie verkraftet das nicht, dass der hier liegt, das ist moralisch nicht vertretbar. Und ich habe es an die App erklärt, ja, und auch weiterempfohlen. Und sie sagt, sie bestattet den Igel jetzt in ihrem Garten. Nicht? Also so Erlebnisse hat man auch nebenbei. Also die Anrainer sind da schon emotional auch motiviert, sich da zu engagieren. Ich hoffe, sie macht das auch und steigt da noch ein.
1: Vielleicht muss man der Korrektheit wegen dazu sagen, dass das eigentlich verboten ist.
0: Ich weiß, so nicht gesagt wird es.
1: Ja, aber nicht, dass wir dazu animieren, dass man die Tiere alle angreift und wegrollt.
0: Ja, nein, das nicht, aber dass man einsteigt in die Roadkill.
1: Möchte ich nur mal erwähnen, wenn es ein jagdbares Tier ist, dann begeht man dabei Wilderei.
0: Diebstahl. Mhm.
1: Ja. Genau, auch wenn es jetzt ein Marder ist oder so, ja, es ist trotzdem Wilderei. Bei Igel und anderen verstößt man halt gegen das Naturschutzgesetz. Und das führt auch so weit, wir haben selber ein Projekt gehabt, wo wir uns eben anschauen wollten, wie viele Tiere werden jetzt wirklich überfahren. Ja? Und wenn uns diese Scientists Tiere melden auf einer Strecke, entspricht das jetzt ungefähr der Wahrheit sozusagen? Mhm. Oder gibt es auch eine große Dunkelziffer, ja? Weil man eben nicht stehen bleiben kann? Und da haben wir einerseits gesehen, das waren 50 Kilometer in Niederösterreich, das waren 5-10 Kilometer Abschnitte. Und da haben wir gesehen, dass man auf diesen 50 Kilometern innerhalb von vier Monaten,
2: ich muss selber nachrechnen,
1: haben wir diese Strecken dreimal die Woche mit dem Fahrrad befahren und haben über 800 Tiere gefunden. Also das war eine Wahnsinnserkenntnis, ja, von der kleinen Maus bis hin zum Reh. Die andere Erkenntnis war bei der Projektplanung, weil wir wollten nämlich die Artbestimmung verbessern, indem wir DNA-Proben nehmen von den Tieren. Und da sind wir bei der Planung drauf gekommen, das dürfen wir so eigentlich gar nicht.
0: Okay.
1: Ja, auch wenn das Tier tot ist, dürfen wir jetzt beim Igel einen Stachel runterschneiden oder eine Haarprobe nehmen oder eine Feder mitnehmen. Das ist eigentlich alles verboten. Und wenn wir natürlich einen offiziellen Projektantrag schreiben, dürfen wir da nichts reinschreiben, was natürlich gegen das Gesetz verstoßt.
0: Ja, es gibt ein Erlebnis und einen konkreten Grund, warum ich mich über solche Bestimmungen hinwegsetze, sage ich ganz offen und ehrlich. Auch ein Erlebnis, toter Hase zwischen Haslener See und Haringsee. In der Früh auf der Straße haben wir den Bogen herumgemacht. Am Abend fahre ich zurück, liegt schon ein toter Bussard daneben, der angelockt wurde durch den Kadaver und dann überfahren wurde. Also seitdem, wenn nichts kommt, hint und vorn, dann steige ich aus und schiebe das in den Straßengraben. Also das mache ich schon, aber ich nehme es nicht mit natürlich nicht. Das war nur so ein Beispiel, habe ich nicht oft erlebt, aber es kann zu Todesfalle natürlich für andere Tiere auch werden.
1: Ja, das haben wir immer wieder.

0: es gibt verschiedene Studien aus den letzten 20, 30 Jahren, teilweise leider wirklich recht alt, im Sinne von der Wissenschaft, 20 Jahre ist uralt, wenn man das so nimmt, dass die Tiere gewisse Straßentypen meiden, aber es ist nur nicht ganz klar, ob das auf alle Igelarten und auf alle Länder übertragbar ist. Also zum Beispiel schnellere Straßen werden eher gemieden, heißt Autobahnen beispielsweise bei uns, oder breitere Straßen werden in einer gewissen Geschwindigkeit überquert, ganz anders als schmälere Straßen. Aber das ist halt viele Studien, wenn sie nur aus einem Land kommen, mit einer geringen Stichprobenanzahl, sprich mit wenigen Tieren, wenn die dann 200 Mal angeschaut wird, wie die eine Straße begehen, ob man das jetzt wirklich auf alle Tiere, auf alle Igel übertragen kann, ist halt fraglich. Man weiß es ehrlich gesagt nicht.
1: Ich glaube, wenn man sich die Hauptnahrung der Igel vor Augen führt, Käfer und Raupen oder Käfer und Larven, dann bietet da die nächtliche Straße nicht sehr viel Potenzial. Sondern der Straßenrand viel eher oder das Unterholz viel eher. Es gibt allerdings eine Situation, wo ich mir schon vorstellen könnte, ich war beruflich sehr viel auf Straßen unterwegs, bis zu 100.000 Kilometer pro Jahr mit dem Auto. Und es gab manches Mal Situationen, wo ein nächtlicher Regen verursacht hat, dass extrem viele Regenwürmer auf den Asphalt gekommen sind. Vielleicht kennen Sie dieses Bild. Und die leuchten dann so im Scheinwerferlicht. Das wäre die einzige Situation, wenn die Straße feucht ist und gerade so viele an Regenwürmer herauslockt, das könnte ich mir vorstellen. Aber die Tage sind zum Glück nicht so häufig, als wie die, wo die Straße warm und trocken ist. Also ich würde wirklich an der Nahrungsattraktivität festmachen. Die Straße, glaube ich, für eine Schlange, ja, die sich halt in den Abendstunden schnell mal wohin legt oder noch nicht weggegangen ist. Aber für einen Igel, glaube ich, eher nicht.
2: Die Frage war, wenn die Tiere im Prinzip überall, also auch auf Fahrradwegen, auf Feldwegen, auf Forstwegen und so weiter überfahren werden, Maßnahmen, um die Tiere überhaupt zu schützen, oder zusammengefasst? Ja? Nein? Habe ich es falsch wiederholt? Okay. ich glaube, das beschreibt das Problem schon mal ganz gut. Ja, es gibt jetzt eigentlich nicht die Lösung und es gibt auch nicht die Lösung, die für jede Tierart passt. Das ist auch so ein bisschen die Herausforderung, vor der wir stehen, allein schon bei der Analyse der Daten. Weil wir waren zuerst so naiv und haben uns gedacht, naja, wir erheben einfach die Meldungen von allen Wirbeltierarten. Und wenn wir dann sehen, okay, da werden viele Tiere überfahren, dann sollte man da was dagegen machen. Was wir jetzt aber sehen ist, die Tiere werden einfach über die gesamte Straßenlänge überfahren, weil es darauf ankommt, welcher Lebensraum ist in der Nähe. Und dadurch, dass Österreich halt auch so divers ist, kann man nicht sagen, es gibt jetzt den Lebensraum und der passt, sondern wir haben zum Beispiel an einer Stelle ein Lebensraum, da sind halt Vögel, ja, das sind Amphibien, da haben wir Säugetiere, die alle auch innerhalb der Gruppe unterschiedliche Ansprüche haben an den Lebensraum. Und wie bringt man die jetzt sicher über die Straße? Teilweise sind das auch Lösungen, die sich widersprechen. Weil, jetzt ganz plakativ, wenn ich jetzt nicht will, dass ein Reh auf einer Straße überfahren wird, was mache ich dann? Ich schaue, dass eingezäunt wird und dass ich die Rehe dann zu einer Überquerung hinleite. Ja, das kann eine Grünbrücke sein, das kann aber auch eine Untertunneling oder eine Brücke halt sein. Jetzt ist aber das gleichzeitig eine Barriere für andere Tiere, die nicht so weit wandern können. Ja, oder für Schlangen ist das überhaupt keine Barriere, ja, weil für die ist jetzt so ein Zaun nichts, ja, und wandert einfach durch und wird erst wieder überfahren. Also das ist jetzt eine Lösung, die passt nicht für alle, weil selbst wenn man jetzt sagt, ja passt, wir machen eine Grünbrücke, die hat auch Tümpel drauf und alles, was auch für Amphibien zum Beispiel passt und wir machen die Zäune unten so dicht, dass auch die Amphibien geleitet werden, dann ist es halt so, dass Rehe viel weiter wandern können und ich nicht so oft eine Grünbrücke bräuchte, als wir jetzt für Amphibien. Amphibien, da müssen wir alle paar hundert Meter Untertunnelung machen, das braucht es für die Rehe nicht. Jetzt könnte man sagen, ja okay, dann machen wir halt alle paar hundert Meter auch für die Rehe eine Brücke, ist ja wurscht, aber das sind einfach unglaubliche Kosten. Also das ist ein systemisches Problem der Straßen, weil die einfach quer durch unterschiedlichste Lebensräume führen und wir die so gebaut haben, schon von Beginn an, ohne Rücksicht auf die Tiere, die dort leben. Hätte man die von Anfang an anders geplant, wäre dem jetzt nicht. Und darum sind oft so unpopuläre Vorschläge die Lösung, die für viele Tiere passen. Ja? Also was wie weniger Verkehr. Ja? Also wenn man jetzt sagt, okay, wir müssen den öffentlichen Verkehr ausbauen, damit jetzt weniger Individualverkehr ist, also weniger Autos auf den Straßen, hilft es auch den Tieren, weil weniger Autos ist gleich weniger, also ist die Wahrscheinlichkeit niedriger, dass man überfahren wird, das Tier. Es ist schon mal unpopulär. Das andere ist, Geschwindigkeiten reduzieren. Das geht in Österreich einmal gar nicht. Die 140 haben wir mal gefeiert, statt den 130. Die Reduktion war dann schon wieder so, okay, brauchen wir das überhaupt? Dass man jetzt auf den Landesstraßen in Österreich von 100er wegkommen auf 70, so wie es in Schweden ist. Da schaue ich mir an, welche Politiker sich das probiert, in sein Wahlprogramm zu schreiben. Ja, also das sind, es gibt schon grundsätzlich Lösungen, die funktionieren, ja, oder zumindest das Problem ein bisschen dämpfen. Aber das wollen die wenigsten so angehen.
3: Dazu eine Frage von mir. Eine konkrete Lösung oder ein Lösungsansatz, der leicht umzusetzen ist, die Röhre unter der Straße. Zwei Fragen dazu. Zur Röhre unter der Straße. Findet der Igel sie zufällig oder nimmt er sie bevorzugt an? Gibt es da auch verhaltensbiologische Erkenntnisse oder nicht?
0: Ehrlich gesagt nicht.
3: Nicht, okay.
0: Also es gibt ja aktuell in Großbritannien eine Studie, ja, also eine Gruppe, die quasi daran forscht, quasi das erste Mal wirklich herauszufinden versucht, was bringen diese Maßnahmen eigentlich bei den Untertunnelungen? Also tatsächlich wissenschaftlich erforscht, nicht hören sagen. Man weiß es derweil noch nicht. Es gibt die Vermutung, dass wenn zum Beispiel wenn die Tunnel groß genug sind, dass beispielsweise Dachse hindurchgehen können. Mhm. Und ein Dachs ist ein Fressfeind vom Igel, weil er hat große Krallen. Er kann den Igel quasi auch wieder aufbrechen, in Anführungsstrichen. Genau, dass er sich aus der Kugel wieder herausrollt. Wenn der Dachs diesen Tunnel nutzt, dann nutzt ihn der Igel nicht, weil der Dachs ist der Fressfeind. Wenn es dann nach meinem Fressfeind riecht, dann gehe ich nicht durch. Da kann der Tunnel noch so schön von uns geplant sein, aber ja. Aber dazu gibt es eben noch keine wirklichen Auswertungen, keine wissenschaftlichen Studien, wo man sagen könnte, okay, das sind jetzt Zahlen und Fakten, mit denen können wir was machen. Gibt es einfach noch nicht.
3: Und die zweite Frage ist natürlich, wie sieht es rechtlich aus? Ist das jetzt eine Gemeindeangelegenheit, wenn ich eine Röhre unter einer Gemeindestraße baue? Oder hat da das Land ein Mitspracherecht? Habt ihr da irgendwelche Erfahrungen schon? Weil es muss ja alles rechtlich gefasst sein, nicht?
2: Nee, das kommt darauf an, wem der Grund gehört. Nicht? Also die Landesstraßen ist das Land zuständig, Gemeindestraßen sind die Gemeinden zuständig, Bundesstraßen, die ASFINAG. Also das kommt da mal drauf an, dann kommt auf die Anrainer drauf an, weil die Röhre muss ja auch irgendwo hin. Ja, ja, also was verbindet man miteinander? Das heißt, es gibt die Anrainer von den Flächen, die neben der Straße sind. Also die müssen ja auch zustimmen.
3: Und genau. Habt ihr da Erfahrungen? Also gibt es da Erfahrungen mit solchen Röhren schon? Gibt es da schon Prototypen, Umsetzungen?
2: Speziell für Igel?
3: Ja.
2: Ich kenne keine. Kennst du welche?
1: Es gibt jetzt einige Gemeinden, die seit 24 igelfreundliche Gemeinde die Auszeichnung erhalten haben, aber da das nicht jetzt in meinen unmittelbaren Schaffensbereich fällt, kann ich das nicht sagen, ob hier auch Röhren umgesetzt wurden.
2: Vielleicht, weil wir vorher bei den Lösungen, das ist ja auch der Grund, warum wir heute gemeinsam hier sitzen. Weil man fragt sich, okay, du hast das vorher aufgetrennt, denn wir sind das Thema Garten, das Thema Straße.
3: Aber
2: wir sitzen ja aus einem Grund heute gemeinsam hier, weil das Problem der Lösung für den Igel ist ja, Igel sind hauptsächlich im Siedlungsgebiet mittlerweile zu Hause. Ja? Und wir können jetzt, auch wenn wir wissen, der Igel bräuchte einen Tunnel oder eine Brücke über die Straße, wissen wir vom Vortrag jetzt auch, dass sich der Igel entlang von Kleinstrukturen bewegt, ja, und nicht jetzt einfach gerade irgendwo drüber geht und schnurstracks auf den Tunnel zu. Das heißt, wir bräuchten, wenn da die Straße ist, eine Struktur, die den Igel hinleitet zu einem Tunnel. Das geht aber im Siedlungsgebiet nicht, weil ich kann jetzt nicht die ganzen Einfahrten von den Einfamilienhäusern absperren, damit der Igel dann zu der Röhre hingeleitet wird. Und darum ist unser Ansatz eben, dass wir sagen, die Gärten sollten so miteinander vernetzt werden, dass die Igel gar nicht zu den Straßen müssen. Deswegen sitzen wir eben gemeinsam da, weil das eine der Lösungen ist, die für uns praktikabel ist, dass wir sagen, wir versuchen oder wir propagieren, dass so wie ihr die Gärten so gestaltet sind, dass möglichst viel Deckung da ist, möglichst viel Nahrung da ist, sie miteinander verbunden sind, dass sie Paarungspartner finden können, dass sie eben gar nicht so weit wandern müssen und so oft Straßen überqueren müssen, dass sie dann eben überfahren werden.
1: Und hier, glaube ich, geht es um die kollektive Bewusstseinsschaffung. Ja? Und wenn wir es schaffen würden, ich sage jetzt einmal in einer Siedlung, stark befahrene Straße, links und rechts Häuser bzw. Gärten mit dahinterliegenden grünen Flächen, dann könnte man schaffen, wenn die vorne so hermetisch sind, wie sie heute gerne gebaut werden, aber dazwischen nicht. Und dann gibt es wo eine Untertunnelung, die bewusst auch, wo die bewusst auch die Igel hingeleitet werden, dann wäre das aus dem kollektiven Bemühen heraus eine mögliche Gangart. Aber die Bewusstseinsschaffung, glaube ich, ist dabei das Hauptziel. Ja? Ich bringe ein ganz banales Beispiel. Brauchtumsfeuer, Sonnenwendfeuer, ähnliches. Ja. Was sagt dem Igel, mach da nicht ein Winterquartier? Mhm. Ja? Und welche Organisation möchte einen Tag vor dem Brauchtumsfeuer das Sonnenwendfeuer umschlichten? Mhm. Ja? Aber vielleicht würde helfen, eine Art Krötenzaun um das Brauchtumsfeuer herum. Wäre relativ einfach zu machen, passiert aber nicht. Schützt nur immer nicht die Vögel, die den Brauchtumsfeuer nisten. Ja. Aber hier geht es einfach um kollektives Verständnis dafür. Ja? Und das ist, uns ist halt heute die Natur so weit weg oft in der täglichen Überlegung.
3: Na, ich finde es faszinierend, wie einfach die Lösungen dann werden. Nicht? Also jetzt mit dem Zaun um das Osterfeuer. Ja. Aber oft haben wir da die...
1: Müssen wir auch sehen, ob sie erst funktioniert. Ja. Aber ja.
3: Das war auch der Grund, warum ich gefragt habe, die Vernetzung an der Uni. Also dass man in der Forschung und der Lehre schon bereits die Kenntnisse oder die Anliegen vernetzt. Mhm. Also das war eigentlich meine
2: Intention. Ja, nicht nur an der Uni vernetzt denken zwischen Instituten, sondern auch weit darüber hinaus. Das ist ja auch der Grund, warum wir mit der Bevölkerung zusammenarbeiten. Nicht nur, dass mit uns Daten geliefert werden, sondern ich habe das jetzt in der Kürze nicht unterbringen können, aber im Roadkill-Projekt kann man im Prinzip im gesamten Forschungsprozess mitforschen, weil man kann nämlich auch Forschungsfragen einschicken. Das heißt, uns kann zum Beispiel auch gesagt werden, ich beobachte ständig das und das, hat sich das schon mal wer angeschaut? Könnte man das vielleicht untersuchen? Ja? Und wir sammeln all diese Fragen und lassen dann auch wieder in der Roadkill-Gemeinschaft abstimmen, welche Fragen wir als nächstes beforschen sollen, ja? Mit einer Masterarbeit zum Beispiel.
3: Mhm. Okay.
2: Ja? Und da zum Beispiel ist auch schon, da haben wir mit einer Teilnehmerin sogar gemeinsam eine Publikation geschrieben. Also das ist nicht nur, schickt uns die Daten und wir machen was damit, sondern wir möchten eben gemeinsam forschen, weil wir auch in den Kommentaren in der Roadkill App sehen, da ist so viel Wissen in der Bevölkerung da zu den unterschiedlichen Arten, dass wir an der Uni teilweise gar nicht mehr haben. Ja? Uns helfen Leute von BirdLife eben zum Beispiel oder vom Naturschutzbund dabei, die Tiere zu bestimmen in ihrer Freizeit, weil sie es gern machen und weil sie zu einzelnen Tiergruppen so eine Wahnsinnsartenkenntnis sich angeeignet haben in ihrer Freizeit, dass sie teilweise an einer Feder erkennen, was das jetzt für ein Vogel war.
3: Ja,
2: das ist unglaublich.
0: Und das sind ganz oft Leute ohne wissenschaftlichen Hintergrund.
3: Ja,
0: also das sind die wahren Experten, ehrlich gesagt.
3: Stimmt,
0: die haben viel mehr Fachwissen, Artenkenntnisse, das kriegen wir nie hin. Wir sitzen vor dem Computer, ganz simpel gesagt.
2: Ja. Also diese Vernetzung von Wissen an der Uni, in der Bevölkerung, in Vereinen, in Firmen, ist super zentral aus meiner Sicht. Ja.
3: Wie sieht es denn mit Schulklassen aus, Schulprojekte? Läuft auch etwas in die Richtung?
2: Ganz viel. Weiß nicht, ob Sparkling Science jemandem was sagt. Das ist das Förderprogramm vom Wissenschaftsministerium, wo es um die Zusammenarbeit von Wissenschaft und Schulen geht. Da gibt es eigene Forschungsprojekte, die gemeinsam mit Schulen durchgeführt werden. Das Programm gibt es seit 2007 regelmäßig.
4: Achtung Igel, wenn Straßen zur Gefahr werden. 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
1: Okay, Entschuldigung an alle, ich habe mich geirrt. Die ganze Reizüberflutung hat mich etwas irritiert. Ich meine, kennt das ja, aber so schnell man über sich verliert.

0: Einen wunderschönen späten Nachmittag, eigentlich frühen Abend. Ihr hört den Campus und City Radio St. Pölten CR94.4. Mein Name ist Ilva und ich darf euch recht herzlich bei den CR94.4 Charts begrüßen. Wie jeden Mittwoch von 18 bis 20 Uhr gibt's die neueste Musik und das war gerade Croctical mit WTH. Und ich würde sagen, wir machen gleich weiter. Unsere nächste Band ist Pain of Truth mit Fed by Fear.
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0: Das war My Ugly Clementine mit The Pretender auf unserem Platz 23. Und man merkt schon, musikalisch sind wir eigentlich fast unaufhaltsam in den CR94.4 Charts. Da kommt ziemlich ein bunter Mix zusammen. Und mal als kurzer Reminder, beziehungsweise vielleicht für alle, die heute zum ersten Mal zuhören, wie funktionieren eigentlich bei uns die CR94.4 Charts? Es gibt insgesamt 25 Songs über knapp 2 Stunden Sendung und jede Woche werden 5 neue ausgesucht, handgepickt von der Musikredaktion. Und da sind uns eben eigentlich fast keine Grenzen gesetzt. Natürlich fließt da einiges an persönlicher Musikpräferenz ein, aber ich persönlich lasse mich auch gerne von unterschiedlichsten Genres überraschen und hin und wieder kommt dann auch eine Wildcard vorbei. Heute war es eigentlich super spannend, denn es sind durchaus viele Sachen gekommen. Aber dann schlussendlich die Auswahl für die 5 Songs war gar nicht so einfach und manchmal gibt es Lieder, die zwar auf Streaming-Diensten verfügbar sind, aber die dann gar nicht so leicht zum Finden sind, dass man es wirklich fürs Radio auch einspielen kann und das ist mit mir heute so gegangen, aber vielleicht gibt es dann ja später noch einen speziellen 6. Tipp von meiner Seite, der es heute jetzt nicht zu uns in die Charts geschafft hat, aber trotzdem sehr cool ist. Und ja, die nächste Band hat es fast schon wieder in die Charts geschafft, denn die haben ihr neues Album veröffentlicht letzten Freitag und der Song hat uns vorab so überzeugt, dass wir sie schon in den Charts hatten und was wären das für ihre Charts, wenn mehrere Personen gleichzeitig öfters dabei sind. Vielleicht passiert es irgendwann, schauen wir mal. Aber das Album heißt Cancel Me, I'm Tired, in Klammer. Die Band Fat Dog und wir haben von ihnen den Song Call It What You Want bei uns. Aber wer Album hören möchte, ab 20 Uhr dann Fat Dog neues Album reinhören. Jetzt haben wir mal Call It What You Want bei uns hier auf CR94.4.
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0: Das war die Band Agatha Is Dead mit dem Song I Lost a Friend auf unserem Platz 21. Und unser nächster Song ist vielleicht ein wenig Foreshadowing-mäßig, denn aktuell passt er thematisch noch nicht wirklich zum Wetter da draußen. Gerade jetzt zuerst, wie ich Richtung Studio gegangen bin, habe ich mir gedacht, oh Jemini, es ist mir persönlich ist extrem warm. Wo ich eigentlich noch eher sommerlich gekleidet ist, vielleicht übertrieben, aber immer noch nicht eigentlich so richtig im Oktober angekommen mit meinen Fashion Choices. Und trotzdem ist mir extrem warm gewesen beim Hergehen. Morgen soll es ja anscheinend sich das Ganze ändern. Der Regen steht vor der Tür und wahrscheinlich spätestens am Freitag stellen wir uns dann die Frage, die sich auch This is Lorelei stellt. Die ist nämlich, hey Sarah, is it gonna rain forever? Hier auf unserem Platz 20.
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0: manche kennen das vielleicht, man hört einen Song öfters und irgendwann hat man aber so den Moment, wo man erstmal so wirklich dem Text zuhört oder irgendwie haben die Ohren auf einmal sind getuned auf das, was eigentlich passiert. Und mir ist gerade bei dem Song gegangen, dass ich mir gedacht habe, teilweise klingt der Typ ein wenig creepy in dem Song. Das war James Marriott mit Burn Down the Disco auf unserem Platz 19. Und falls ihr das kennt oder auch ein gutes Beispiel dafür habt, könnt ihr mir das gerne mitteilen unter unserem Live-Chat unter www.cr944.at/chat. Kommt ihr direkt hier ins Studio und ja, würde mich interessieren, was ihr so davon haltet. Das kann uns beim nächsten Song lyrisch eher nicht passieren, denn der ist rein musikalisch oder rein instrumental, besser gesagt. Das ist nämlich Dead Horse mit Throth auf unserem Platz 18.
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0: Death Horse mit Throth auf unserem Platz 18 und wir haben inzwischen unseren ersten Neueinstieg für diese Woche erreicht und manchmal geht es mir beim Aussuchen einfach so, dass ich nach einem Albumcover gehe, das mich einfach anspricht. Im Meer der Musik, die tagtäglich rauskommt, muss man sich irgendwie einfach entscheiden, wo man reinhört. Und das Albumcover von Tipa Tipo hat mich irgendwie sofort angesprochen. Es ist bunt, es ist collageartig, es ist schräg. Man sieht eine ältere, stylische Dame drauf mit einem kleinen weißen Doggo. Der Hintergrund ist knallpink und irgendwas hat mich dran einfach angesprochen und ich bin sehr froh, dass ich reingehört habe. Kurz zur Band selbst. Tipa Tipo ist ein Softrock-Projekt von Adele Fournette und Philipp Wurst und die sind aus der Lima-Musikszene und bringen eben mehrsprachige Musik raus, sowohl eben auf Englisch als auch Spanisch. Und ja, ich habe einen Song für euch mitgebracht. Ich hoffe, ich spreche den Namen richtig aus. Die Band Tipa Tipo hat den Song Objetos del Pasado auf ihrem neuen Album Arque Tipas veröffentlicht. Und wie der klingt, hören wir jetzt hier auf CR94.4.
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0: Das war Soul Glow mit February Theory auf unserem Platz 16. Und jetzt kommen wir bereits zu unserem nächsten Neueinstieg. Und ich glaube, ich erwähne es fast jede Woche. Aber ich bin eigentlich ein großer Fan von unserer österreichischen Musikszene. Und ich interessiere mich eben sehr für, was da passiert. Meistens auch ein wenig abseits des Mainstreams oder zumindest des sehr großen, der sehr großen Bands. Aber trotzdem gibt's auch von denen Bands sehr coole Musik immer wieder, die mich sehr erfreut. Und so ist es mir auch die Woche ergangen. Denn Wanda hat eine neue Single rausgebracht mit dem Titel Salbe und die hat mich absolut überzeugt. Also ich finde generell, Wanda hat sehr coole Nummern, sehr coole Alben, und was mir an Wanda eben besonders zusagt, ist, dass sie sich musikalisch zwar ein wenig immer wieder neu erfinden, dennoch aber ihrem Grundklang sehr treu geblieben sind. Also ich finde, man erkennt relativ bald, dass es sich um eine Wandernummer handelt, auch wenn man es jetzt vielleicht nicht vor sich am Bildschirm stehen hat. Und ja, und bei der Nummer besonders gefällt mir irgendwie, dass sie sehr mit dem Gegensatz von laut und leise spielen, und das passt auch sehr gut zum Text. Und ja, deswegen auf unserem Platz 15, Wanda mit Salbe.
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0: da war schon die nächste rot-weiß-rote Band. Das waren nämlich die Leftovers mit Schau nicht so. Und weiter geht's mit Bea Badoobie, To Prove.
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0: Das war Phoebe Bridges mit On Video auf unserem Platz 12 und ich habe es letzte Woche schon erzählt. Der Song ist vom Film Primetime, den ich mir letzte Woche angesehen habe und der mich durchaus ein wenig verstört hat. Es ist zwar ein sehr interessanter Film, aber nichts für Nerven im Sinne, dass es auch um sehr einen Abgrund des menschlichen Daseins geht oder von einigen Menschen. In Primetime geht es nämlich um eine Fernsehserie, die in den frühen 2000ern gelaufen ist, wo es eigentlich darum gegangen ist, dass pädophile Menschen, vor allem Männer, zur Rede gestellt worden sind. Die sind von einem Lokführer eingeladen worden zu sich nach Hause und dann sind sie eben konfrontiert worden von dem Kamerateam. Und es geht eben auch darum, wie eigentlich Menschen, obwohl es um Artgerechtigkeit geht, eigentlich gar nicht die Opfer in den Vordergrund stellen, sondern vielmehr, dass ihr persönliches Gefühl, dass jetzt Gerechtigkeit getan wurde, obwohl es eigentlich mehr ein zu sehr Spektakel ist. Aber cooler Film, Robert Pattinson war wieder sehr stark. Und ja, bin schon gespannt auf die Award-Season, ob Primetime da vielleicht auch Erfolge feiert. Jetzt kommen wir aber zu unserem Platz 11 und dem nächsten Neueinstieg für diese Woche. Die Band heißt Bombstrap und der Song Master Alchemist. Und wie der klingt, hören wir jetzt hier auf CR 94.4.
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0: Das war Dark Party mit Moving On auf unserem Platz 10. Und für alle, die vielleicht gerade erst jetzt eingestiegen sind, herzlich willkommen bei den CR494 Charts hier beim Campus und City Radio St. Pölten. Wir sind inzwischen in den Top 10 angelangt und danke Matthias für den Schalten und auch für den Tipp. Leider hat Squarteca heute nicht zu uns in den Charts geschafft. Sehr sad. Sind wir leider absolut nicht untergekommen. Muss ich nachholen, aber vielleicht würde es sich ja für eine Track-by-Track-Sendung anbieten, denn so wie ich Squarteca kenne, ist das sicher ein Banger-Album, das da wieder geliefert wurde. Und vielleicht kommt ja in der nächsten Zeit bald wieder was raus. Und ja, jetzt geht's einmal weiter mit Under Mord und wie es sein soll auf unserem Platz 9.
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0: Ich hoffe, ihr habt auch ein Lächeln aufgesetzt heute an diesem wunderschönen Mittwochabend. Ich hoffe, der Feierabend steht schon zumindest vor der Tür oder ist schon angetreten worden. Das war gerade Sloth Thrust mit Smile auf unserem Platz 8. Und weiter geht's mit einer musikalischen Legende. Apropos musikalische Legende. Heute, was mir auch aufgefallen ist, wer ein Album rausgebracht hat, war die Beatles. Wieder mal. Also eigentlich, fairerweise, ist es ein Re-Release von Rubber Band gewesen. Aber da habe ich mir gedacht, das ist vielleicht schon ein wenig on the nose. Die haben wir schon gehört. Was wir aber noch nicht gehört haben, ist das neueste Album von Tom Morello, das vor 2 Wochen erschienen ist. Es ist auf unserem Platz 7 der titelgebende Song Everyone Gets Everything They Want. Und das wünsche ich euch jetzt auch. Let's go.
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0: Das war Tom Morello mit Everyone Gets Everything They Want auf unserem Platz 7. Und danke, Matthias, für die Frage. Ja, ich finde die Musik, die gerade erscheint, ist wirklich toll. Und es ist auch, man merkt, finde ich, der Herbst ist einfach eine sehr ausgiebige Zeit für Musik. Es kommen sehr viele unterschiedliche Sachen heraus. Das Sommerloch ist endgültig wieder vorbei. Es ist wieder ziemlich viel los, deswegen gehen auch leider manche Sachen einfach unter. Falls ihr einen musikalischen Tipp habt, gerne in den Chat schreiben unter www.c944.at/chat oder auch auf unseren Socials, unter anderem auf Instagram unter Campus und City Radio St. Pölten sind wir zu erreichen auf unserer Website generell www.cr944.at. Und neue Musik ist gerade perfektes Stichwort, denn ich habe schon am Anfang der Sendung erzählt, dass ich euch eigentlich gerne einen Song vorspielen hätte wollen, den ich auf den Streamingdiensten gehört habe, aber dann leider in unseren Archiven nicht gefunden habe. Die Rede ist vom neuen Album von Sam Franz mit dem Titel Shop Girl, und der Track, den ich eigentlich rausgesucht habe, heißt Dreams Don't Come True, und der hat eben ein wenig so den Retro-Sound, der mir persönlich teilweise sehr gut gefällt. Coole Nummer, vielleicht kommt er noch die nächsten Tage irgendwo raus, wo man ihn noch hören kann und dann vielleicht auch dann bei uns im Radio. Jetzt geht's aber mal weiter mit Gia Ford und Versions of You auf unserem Platz 6.
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0: Das wird Gia Ford mit Versions of You auf unserem Platz 6. Und jetzt kommen wir zu unserem vorletzten Neueinstieg für diese Woche. Die Rede ist von der Los Angeles-based Rockband Dead Poets Society. Nicht zu verwechseln mit dem Film, wobei für den jetzt gerade auch die Jahreszeit perfekt passt. Falls wer wieder mal einen wunderschönen, aber durchaus traurigen Film anschauen will, der Poet Society. Tipp an dieser Stelle, in knapp einer halben Stunde ist dann wieder Zeit für Filmschauen. Jetzt aber musikalisch bleiben wir bei der Band. Die haben nämlich ein neues Album released mit dem Titel Monarch und das ist definitiv noch auf meiner To-Be-Listened-Liste. Ich habe heute nur mal so ein wenig durchgehört und es hat mich musikalisch absolut überzeugt und vor allem der letzte Track. Irgendwie habe ich jetzt in letzter Zeit so die Angewohnheit, dass ich mir vor allem immer den Schluss eines Albums anhöre. Fühlt sich zwar so an, wie fast die letzten Seiten von einem Buch zu lesen. Das ist mir doch zu steil, aber das letzte Lied auf einem Album sagt oft einiges über das Album selbst aus. Ich finde, man macht sich oft Gedanken darüber, wie startet man ein Album, aber auch, es ist auch wichtig irgendwie, wie man es beendet. Und das hat Dead Poets Society in meinen Augen sehr gut gelöst. Der Song selbst heißt The Art of Suffering und den hören wir uns jetzt gemeinsam an, hier auf CR 94.4.
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0: Das war Dead Poet Society mit The Art of Suffering und ich habe gerade zuerst die Nachricht bekommen, auf die Tische und stampfen, und da merkt man, es ist halt schon 7:30, weil in meinem Kopf war ich zuerst so, damn, jetzt muss ich wieder enttäuschen. Leider haben wir nichts zum Stampfen dabei. Es gibt keinen Tech-Track heute in den Charts, aber dann ist mir natürlich eingefallen, dass es eine Filmreferenz war zu Dead Poets Society. Also all good. Und natürlich, vielleicht musikalisch nicht der beste, also jetzt nicht Richtung Tech, aber man soll sich ja nicht von Genregrenzen aufhalten lassen. Vielleicht, falls man motiviert ist, kann man gut zum nächsten Song auch stampfen. Das ist nämlich Slow Pulp mit Yellow and Green.
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0: So, dann jetzt sind wir schon bei unseren Top 3 für diese Woche angelangt und gleichzeitig befindet sich auf unserem Platz 3 auch unser letzter Neueinstieg für diese Woche und der ist mir eben so ein wenig spontan eigentlich reingelaufen. Die Rede ist von Alanis Morissette und die hat den Song Season of the Witch von Donovan gecovert, ist eigentlich aus dem Jahr 1966 und ein Psychedelic-Klassiker. Alanis Morissette hat den Song neu interpretiert und noch mehr in die leicht es ist ein bisschen uncanny feeling, wenig das Übernatürliche aus dem Song rausgekitzelt und ganz auf ihre Art und Weise neu interpretiert. Und weil wir jetzt da schon im Spooky-Monat im Oktober angekommen sind und jetzt auch anscheinend wirklich der Herbst vor der Tür steht, passt der Song wie die Faust aufs Auge. Das ist Alanis Morissette mit Season of the Witch auf unserem Platz 3.
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0: Das war Uchiara mit What is Left of Me auf unserem Platz 2. Und ja, mit einem Blick auf die Uhr darf ich mich von heute von euch schon verabschieden. Ich habe nur mehr einen einzigen Song für euch vorbereitet. Vielen Dank fürs Einschalten. Gerne nächste Woche wieder ab 18 Uhr oder am Dienstag bei Female Fronted um 14 Uhr. Aber Tipp, dranbleiben, denn es geht gleich um 8 Uhr weiter mit Studio Primetime. Also wer noch nicht genug hat von Musik, einfach laufen lassen und weiter zuhören hier beim Campus und City Radio St. Pölten. Und jetzt auf unserer Nummer 1, die Toten Hosen mit Was ist mit uns los? Schönen Abend noch und bis bald.
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zu einer ganz neuen Ausgabe Studio Primetime oder besser gesagt einer Restart-Version von letzter Woche, wenn das Studio nämlich nicht so mag, wie es sollte, starten wir einfach die Ausgabe von letzter Woche nochmal neu. Das heißt, es geht nochmal ein Callout bezüglich Musikwünsche gleich für Sumpfling, der hat sich Five Finger Death Punch mit Welcome to the Circus gewünscht. Der Max aus Oberösterreich hat sich My Life for Hire von A Day to Remember gewünscht. Und die Dylan hat sich Panic at the Disco mit Memories gewünscht. In dem Fall bleibt nur zu sagen, schön, dass ihr wieder am Zuhören seid. Und in dem Fall, the best is yet to come.

Ganz liebe Grüße an Studio Primetime Hörer Sumpfling. In diesem Fall, welcome to the circus, oder besser gesagt, welcome to Studio Primetime. Ja, es ist Herbst, das heißt, es kehren ein paar Themen zurück in Studio Primetime. Und die erste beinhaltet ja immer um 20.15 Uhr die Songempfehlung der Woche. Und den müsst ihr euch anhören.

willkommen zur Song im Festival. Und ich möchte euch jetzt mit jemandem bekannt machen, der mir das den Song selbst vorgeschlagen hat. Ich soll ihn spielen, und zwar vom Künstler persönlich. RMD mit Be Ever Who You Want To Be. Er schreibt mir unter anderem, es ist eine positive, universelle Botschaft über Individualität, Selbstvertrauen und den Mut, den eigenen Weg zu gehen. Das finde ich sehr schön, und das passt auch sehr gut zu dem Motto, was ich euch in Studio Primetime vermitteln möchte. Ich möchte euch diesen Song jetzt hier in voller Länge präsentieren. Hier ist aus England RMD mit Be Whoever You Want To Be. Neu bin auf 4.

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1: Die Studio Primetime Song-Empfehlung der Woche. RMD mit Be Whoever You Want To Be auf Campus und City Radio 94.4. Machen wir weiter. Ich hoffe, sie hat euch gefallen. Machen wir weiter mit der neuen von...

0: Auch neue Songs von Jay Bow und The Soulful Gentleman habt ihr gerade gehört. Und wer auch was Neues hat im Bereich Country, ist Kane Brown. Der hat sich für seinen neuen Song Boots niemand geringeren als Featuring Artist ausgesucht. Als die Country-Ikone Shania Twain. Hier ist Boots und um 20.45 Uhr gibt's dann ein ganz neues Thema. Ihr dürft schon gespannt sein, was euch da erwartet. Mehr dazu nach Honey Revenge, Mikolas, Unroyal, Kato und John und wie gesagt der neuen von Kane Brown und Shania Twain. Hier ist der Boots.
1: Here we go.

Turn the Lights Off von Kato and John auf 94.4. Es ist 20.45 Uhr und es gibt sie endlich, die ganz neue Sendungskategorie Studio Primetime. Was wäre, wenn? Und in der Ausgabe, in der allerersten Folge, habe ich mir keinen geringeren als diesen 2000er von Nickelback ausgesucht. Rockstar kam 2005 heraus, doch wie würde der Song ZB 1955 klingen? So in dem Zeitalter der Rockabilly und natürlich zu den Zeiten auch unter anderem von Elvis Presley, USW und so weiter. Und ich würde sagen, die Nummer hört ihr euch jetzt mal in voller Länge an. Ihr könnt mir dann gerne auch im Chat schreiben oder halt auch in der Gruppe Studio Primetime Fanhörergemeinde, wie ihr diesen Song findet. Doch jetzt ohne Umschweife hören wir uns mal die Nummer an. Und danach gibt's natürlich, weil wir es halt auch nicht vergessen sollen, das Original.

Das ist das Original aus dem Jahr 2005, Nickelback, Rockstar. Und natürlich nochmal die Frage, da könnt ihr gern dann auch in den Studio, in den 94.4 Chat schreiben. Das ist www.cr944.at/chat. Seid ihr Team Originalversion oder seid ihr Team der 50s Rockabilly Version? Freue mich sehr, sehr gerne auf eure Antworten und bis zur zweiten Stunde dürft ihr euch noch über die neue von Alexander Jeder freuen. Und nochmal guter Country, hier ist Hallie Jensen mit Stomping Ground.

0: Crasher, die neue von Alexander Eder. Falls er vielleicht jetzt momentan gerade zuhört, liebe Grüße an dich ins Ypsertal, weil das ist ja nicht gerade so weit weg von St. Pölten. Und Crasher im Sinne von, wir sorgen dafür, dass ihr mit guter Musik versorgt seid. Denn wenn Crasher in dem Fall dann auch sein kann, dann würde das Studio wahrscheinlich nicht mehr stehen. Starten wir rein in die zweite Stunde. Und da darf sich gleich die Vanessa über ihren Musikwunsch freuen. Sie wünscht sich Thriller von Michael Jackson. Und den hörst du nach
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0: Nach Take a Walk on the Wild Side von David Ross und der neuen von Black Griffin und Berserkir's Fire Inside.

Kengnu und Specials aus der Serie, Anime-Serie Jujutsu Kaisen. Ich freue mich sehr, dass ihr dabei seid. Um 20:15 Uhr, wisst ihr ja, gibt es immer ganz frische Sachen. Und eine Stunde später, also jetzt um 21 Uhr, widmen wir uns Nummern, die wir schon ewig nicht mehr gehört haben. Und bei der ersten Ausgabe der Rückkehr dieser Kategorie trifft das absolut zu. Ich rede von keinem geringeren als I Will Love You Monday von Aurodion. Und ja, ich glaube, da werden mir einige zustimmen. Diese Nummer ist wirklich, wirklich, wirklich, wirklich lang nicht mehr gelaufen. Und deswegen ist sie es auch wert, dass sie wieder gespielt wird. Jetzt hier für euch in voller Länge. Aurodion.

Wir Monday, Aura Dion, wirklich echt lang nicht mehr gehört. Also, so sehe ich das. Wie seht ihr das? Hat die Nummer es verdient, dass sie heute hier wieder gelaufen ist? Oder habt ihr sie schon früher wieder gehört? Also, was in dem Fall betrifft, war es länger, war es kürzer als 2 Jahre. Das würde mich sehr, sehr gerne von euch interessieren, wenn ihr das auch noch in den Chat schreiben wollt oder könnt. 2 Musikwünsche sind noch ausständig. Für die Dylan gibt's gleich Word Up von Korn und Max kriegt nochmal einen Song von A Day to Remember zu hören. Er ist nämlich ein absoluter Fan dieser Band. Exposed hört ihr.

Waylon, seine neue Siren Song am Mittwochabend. Es ist 21.42 Uhr und ich würde sagen, es wird hier wieder Zeit, den Schlussakkord einzuläuten. Ja, Studio Primetime wieder nur von 20 bis 22 Uhr. Aber natürlich gibt es bis Punkt für mich noch großartige Musik. Ich bedanke mich bei euch sehr fürs Zuhören. Einen schönen Mittwochabend für euch, die jetzt schlafen gehen, in diesem Fall eine gute Nacht. Ich freue mich auf nächste Woche wieder, denn es gibt ja weitere neue Songs, lang nicht mehr gehörtes und natürlich mit der neuen Kategorie What If, also Songs, die ein bisschen dann anders klingen wie das Original, aber natürlich folgt das Original ja dann immer danach. Und ich darf mich verabschieden jetzt hier mit Bryan Adams, Smash Into Pieces, die Offspring haben was Neues und Vorfreude auf das neue Nickelback-Album Everything Under the Sun. Und der Song passt besser, als euch noch zu sagen: Tschüss und bis nächste Woche. 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

zu einer weiteren Ausgabe von Radio Goethe. Ich bin Arndt Pertner. Tolle Show wartet auf euch. Dranbleiben. Ich fange in Erlangen und mit den guten Freunden von Fiddler's Green an. Hier ein Doppelpack der fränkischen Irish Speedfolk Band.

Fiddler's Green und Jimmy Kelly mit Botany Bay. Stefan von den Fiddlers hat mir Wüstenberg ans Herz gelegt. Er meinte, Arndt, hör dir die mal an, die gefallen dir sicher. Hier gleich ein Doppelpack.

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0: Sonderschule, wir bleiben wach. Ich mag die Band. Nun ein Soundwechsel, es geht nach Österreich und zu Avec. 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

Two Athena ist aus der Schweiz, Kolleid ist von ihrem neuen Album großartige Musikerin. Nun eine Band aus dem bayerischen Weilheim, die durchaus international bekannt sind. The No Twist mit Teeth von ihrem jüngsten Album News from Planet Zombie.

Hängelexemplar, neue Zukunft. Zum Schluss gibt es noch die Krupps, die leider ihre US-Kanada-Tournee absagen mussten. Danach kommt KMFDM und schließlich Creator. Ich freue mich schon auf die Doku über die Band beim diesjährigen Berlin Beyond Film Festival in San Francisco. Das war's für mich. Vielen Dank fürs Zuhören. Tschüss, euer Arndt Peltner.